0: Beschäftigten wurden in Sicherheit gebracht. Jetzt erwischt es auch BMW. Als letzter deutscher Autokonzern legen die Münchner ein großes Stellenabbauprogramm auf. Weltweit sollen rund 8000 Jobs wegfallen, erfuhr die Deutsche Presseagentur aus Unternehmenskreisen.
1: Wie viele der 8000 Stellen hier in Deutschland wegfallen, ist bislang nicht bekannt. Der Münchner Autobauer teilte mit, der Abbau soll über die natürliche Fluktuation und ein Abfindungsprogramm erfolgen. BMW leidet, wie auch die Konkurrenz, unter enormem Konkurrenz- und Preisdruck, vor allem durch chinesische Hersteller. Dazu kommen die US-Zölle und die Auswirkungen der Krise im Nahen Osten auf die weltweite Konjunktur. Diana Kramer, Nachrichtenredaktion.
0: Die Deutsche Bahn stellt heute ihre Halbjahresbilanz vor. Der bundeseigene Konzern fiel zuletzt nicht nur mit schwacher Pünktlichkeitsquote und maroder Infrastruktur auf, sondern auch mit schlechten Unternehmenszahlen. 2025 verzeichnete die Bahn unterm Strich einen Milliardenverlust. Operativ, also im Kerngeschäft, machte die Bahn wegen der stetig steigenden Zahl an Fahrgästen ein Plus von rund 300 Millionen Euro, und das will man im laufenden Jahr verdoppeln.

0: bin Uli Reitinger. Deutschlands Verbraucher müssen sich nach dem Auslaufen des Tankrabatts auf höhere Teuerungsraten einstellen. Nach dem Rückgang auf 2,3% im Juni dürfte die Inflation im Juli laut Volkswirten gestiegen sein. Heute veröffentlicht das Statistische Bundesamt seine erste Schätzung. Die Bundesstatistiker veröffentlichen heute auch eine erste Schätzung zum Bruttoinlandsprodukt im Zeitraum April bis Juni. Der Iran-Krieg bremst die Erholung der Wirtschaft. Volkswirte rechnen fürs zweite Quartal trotzdem mit einem Mini-Plus von 0,1% zum Vorquartal. Der personelle Umbau in der Unionsfraktion und der Bundesregierung ist weitgehend abgeschlossen. Die Minister Warken, Linnemann und Bilger bekamen vom Bundespräsident Steinmeier ihre Ernennungsurkunden. Und die Unionsfraktion wählte Thorsten Frey mit mehr als 90% zu ihrem neuen Vorsitzenden. Kanzler Merz war nachher sichtbar zufrieden.
1: Dieser Herbst, der wird für uns sehr herausfordernd. Wir werden uns darauf vorbereiten müssen. Wir werden das tun. Die Reformen gehen weiter. Wir arbeiten daran. Und ich bin wirklich sehr zuversichtlich, dass aus dieser Fraktionssitzung heraus ein neuer Impuls kommt, eine neue Dynamik kommt.
0: Die neuen Minister sollen erst Anfang September vorm Bundestag vereidigt werden. Sie sind trotzdem jetzt schon im Amt. Von einer Hitzewelle und kräftigem Wind angeheizte Brände greifen in Südeuropa um sich und stellen Feuerwehrkräfte und die Bevölkerung vor eine extreme Herausforderung. In Frankreich konzentrieren sich die Einsatzkräfte darauf, das Wiederaufflammen der einigermaßen eingegrenzten Waldbrände zu verhindern.
2: Es ist enorm heiß in Westfrankreich. Die Temperaturen liegen bei bis zu 41 Grad, die Luft ist trocken und es windet. Die Feuerwehr bangt daher, dass der riesige Brand bei Bordeaux weiter um sich greifen könnte. Die Kräfte vor Ort sind weiter im Dauereinsatz. Mit dabei sind auch 40 Soldaten der Bundeswehr. Mit zwei Löschhubschraubern werfen sie immer wieder riesige Mengen Wasser über den Flammen ab. Sollte der Brand noch lange anhalten, könnten auch aus Deutschland noch länger Helfer vor Ort sein. Aus Bordeaux, Rachel Sommer.
0: Ein Airbus A350 hat bei einem Testflug einen neuen Langstreckenrekord aufgestellt. Die Maschine flog ohne Zwischenlandung mehr als 23.000 Kilometer von Melbourne nach Toulouse und war dabei 24 Stunden und 24 Minuten in der Luft. Der Flug gehört zum Ultralangstreckenprojekt der australischen Gesellschaft Qantas. Sie will ab Oktober 2027 erstmals nonstop von Sydney nach London fliegen.

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0: bin Uli Reitinger. Nach dem Auslaufen des Tankrabatts dürfte die Inflation in Deutschland wieder gestiegen sein. Nach dem Rückgang auf 2,3% im Juni rechnen Volkswirte jetzt im Juli mit der Gegenbewegung. Heute veröffentlicht das Statistische Bundesamt eine erste Schätzung. Die Bundesstatistiker veröffentlichen heute auch eine erste Schätzung zum Bruttoinlandsprodukt im zweiten Quartal. Der Iran-Krieg bremst die Erholung der Wirtschaft. Volkswirte rechnen trotzdem mit einem Mini-Plus von 0,1% zum Vorquartal. Der Bundesgerichtshof in Karlsruhe entscheidet heute darüber, ob die Vergabe von Siegeln an Ärztinnen und Ärzte zulässig ist. Eine Zeitschrift zeichnete jahrelang Mediziner aus, die das Siegel dann als Werbung nutzen durften. Die Wettbewerbszentrale findet das irreführend.
1: In einem Sonderheft der Zeitschrift Fokus Gesundheit werden Ärztinnen und Ärzte als Top-Mediziner oder Fokus-Empfehlung ausgezeichnet. Die Wettbewerbszentrale hält die Siegel für irreführend, weil bei der Vergabe keine sachgerechten Kriterien zugrunde liegen würden. Das Frankfurter Oberlandesgericht sah das zuletzt aber anders und entschied, dem Durchschnittsverbraucher sei klar, dass die Bewertung von Ärzten vor allem subjektiv geprägt sei, weshalb sie die Siegel eher als Werbung und nicht als Prüfzeichen oder Gütesiegel verstehen. Aus Karlsruhe, Jacqueline Melcher.
0: Mit stellenweise fast 40 Grad steht Deutschland der heißeste Tag der aktuellen Hitzewelle bevor. Dazu drohen Sturm und sogar Orkanböen und örtlich starke Gewitter, eine explosive Mischung.
2: Hohe Temperaturen und schwüle Gewitterluft. Meteorologen sprechen von einer extrem starken Wärmebelastung. Vor allem Menschen mit Kreislaufproblemen leiden. Auch für ältere Menschen ist die Wetterlage gefährlich. Der Deutsche Wetterdienst empfiehlt, direkte Sonne nach Möglichkeit zu meiden, ausreichend Wasser zu trinken und die Innenräume kühl zu halten. Wer Abkühlung in Wäldern sucht, sollte den Rückweg antreten, sobald sich erste Gewitterboten ankündigen. Das gilt auch für schattige Bereiche unter Bäumen an Badeseen. Diana Kramer, Nachrichtenredaktion.
0: Die Deutsche Bahn hat Medienberichten zufolge im ersten Halbjahr 2026 schwarze Zahlen im Kernbereich geschrieben. Der bundeseigene Konzern habe mit seinem eigentlichen Hauptgeschäft ein Plus im dreistelligen Millionenbereich erzielt, das berichten Bild und Spiegel. Im ersten Halbjahr 2026 zählte die Bahn den Berichten zufolge rund 960 Millionen Fahrgäste. Das waren laut Bild 17 Millionen mehr als im Vorjahr und damit ein Rekord.

0: bin Uli Reitinger. Die Menschheit lebt ab heute über ihre Verhältnisse. Mit dem heutigen Tag sind die natürlichen Rohstoffe aufgebraucht, die die Erde innerhalb eines Jahres erneuern kann. Der sogenannte Erdüberlastungstag wird jährlich neu von der Organisation Global Footprint Network berechnet. In diesem Jahr liegt er 6 Tage später als 2025.
1: Die leichte Verschiebung in diesem Jahr lässt auf den ersten Blick vermuten, dass die Menschheit etwas nachhaltiger lebt. Laut WWF liegt der Grund aber in aktualisierten Daten. Anfang der 1970er Jahre lag der Erdüberlastungstag noch Ende Dezember. Seither ist er immer weiter nach vorne gerückt. Die Lücke zwischen dem hohen Ressourcenverbrauch der Menschheit und der Regenerationsfähigkeit der Erde wird also Jahr für Jahr größer. Um unseren tatsächlichen Bedarf zu decken, wären rechnerisch aktuell mehr als 1,7 Erden nötig. Diana Kramer, Nachrichtenredaktion.
0: In mehreren Regionen Frankreichs sind erneut Waldbrände ausgebrochen. Betroffen ist unter anderem das südfranzösische Departement Var. 600 bis 700 Menschen mussten evakuiert werden. Auch in Spanien ist ein weiteres schweres Feuer ausgebrochen. In einem Nationalpark an der Grenze zu Portugal. Rund 950 Menschen aus 12 Ortschaften wurden in Sicherheit gebracht. Das US-Militär hat neue Angriffe gegen den Iran begonnen. Die Attacken seien eine Antwort auf die versuchten iranischen Angriffe auf US-Streitkräfte im Nahen Osten, teilte das für die Region zuständige US-Kommando mit. Stunden zuvor hatte US-Präsident Trump bereits mit Vergeltung gedroht.
2: Dass der Iran wieder Angriffe startete, nachdem die USA offiziell eine Pause eingelegt hatten, zeigt eine neue Strategie Teherans, nicht länger nur zu reagieren. Die USA sind damit im Zugzwang, ebenfalls weiter zu bomben. Welche Ziele genau im Visier sind, wurde nicht preisgegeben. Vorige Nacht hatte das US-Militär gemeinsam mit Saudi-Arabien auch Verbündete des Irans im Irak angegriffen. Die Sorge vor einem eskalierenden Flächenbrand in der Region wird größer. Aus den USA, Tina Eck.
0: Nach dem Auslaufen des Tankrabatts dürfte die Inflation in Deutschland wieder gestiegen sein. Nach dem Rückgang um 2,3% im Juni rechnen Volkswirte jetzt mit der Gegenbewegung. Heute veröffentlicht das Statistische Bundesamt seine erste Schätzung.

0: Ich bin Katrin Müller. Nach dem Ende des Tankrabatts müssen sich Verbraucherinnen und Verbraucher wieder auf höhere Teuerungsraten einstellen. Nach dem Rückgang auf 2,3% im Juni dürfte die Inflation im Juli nach Einschätzung von Volkswirten gestiegen sein. Heute veröffentlicht das Statistische Bundesamt eine erste Schätzung.
1: Die Energiepreise sind und bleiben hoch. Erst recht, nachdem die Senkung der Energiesteuer auf Benzin und Diesel um knapp 17 Cent pro Liter Ende Juni ausgelaufen ist. Das lässt zum Beispiel auch die Lebensmittelpreise steigen. Die Hersteller geben ihre Energiemehrkosten an uns Verbraucher weiter und wir merken das dann deutlich beim Supermarkteinkauf. Das Statistische Bundesamt gibt heute auch noch bekannt, wie sich die Wirtschaft im zweiten Quartal entwickelt hat. Experten rechnen mit einem Mini-Plus des Bruttoinlandsprodukts von 0,1%. Im Vergleich zum Vorquartal. Uli Reitinger, Nachrichtenredaktion.
0: Bundeskanzler Merz hat den größten Teil seines Personalumbaus abgeschlossen. Nach der heftigen Diskussion darüber will die Union nun den Blick nach vorn richten. Nach dem Rücktritt von Unionsfraktionschef Spahn hat die Unionsfraktion den bisherigen Kanzleramtschef Frey mit rund 92% zum neuen Vorsitzenden gewählt.
2: Vorher nannte Bundespräsident Steinmeier drei neue Minister. Merz zeigte sich trotz massiver Kritik, vor allem über die Art und Weise der Entlassung von Verkehrsminister Schnieder, zufrieden mit der Neuaufstellung von Regierung, Partei und Fraktion. Er erwartet sogar einen neuen Impuls, der ist aus Unionssicht auch nötig, zumal im Herbst drei wichtige Landtagswahlen anstehen. David Riemer, Nachrichtenredaktion.
0: Von einer Hitzewelle und kräftigem Wind angefachte Brände greifen in Südeuropa um sich und treiben zahlreiche Menschen aus ihren Häusern. In Frankreich, Spanien, Griechenland und der Türkei flammten neue Brände auf. Tausende weitere Menschen wurden in Sicherheit gebracht. Allerdings konnten in Frankreich und in Spanien, dort wo es gelungen war, die Flammen einzugrenzen, viele Betroffene in ihre Häuser zurückkehren. Die Menschen haben bereits heute die Rohstoffe aufgebraucht, die die Erde innerhalb eines Jahres erneuern kann. Den sogenannten Erdüberlastungstag berechnet die Organisation Global Footprint Network jedes Jahr aufs Neue. Ab diesem Datum lebt die Menschheit ökologisch betrachtet auf Pump. Um den tatsächlichen Bedarf der Menschen zu decken, wären rechnerisch 1,73 Erden nötig.
3: Und jetzt in Kürze das Wichtigste aus dem Saarland und der Region. Bei Wallhalben verlor eine Autofahrerin wegen zu hoher Geschwindigkeit die Kontrolle, krachte in ein Hotel. Der Schaden beläuft sich auf 350.000 Euro. Alkohol- und Drogeneinfluss werden geprüft. In Neunkirchen entzündete sich ein Entsorgungsbetrieb. Durch extreme Hitze griff das Feuer auf umliegende Flächen über. 10 Häuser mussten geräumt werden. Zeitgleich suchten Einsatzkräfte bei Bexbach stundenlang vergeblich nach einem gemeldeten Gleitschirmabsturz. Hinweise blieben aus. Die Suche wurde eingestellt. Ausführliches dazu gleich um 9:30.
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6: Im Saarland scheint gerade die Sonne. Bei rund 20 Grad, der Himmel ist klar. Es ist angenehm frisch, noch nicht zu warm. Im Laufe des Vormittags klettert das Thermometer auf knapp 30 Grad. Dabei bleibt es meistens sonnig, mit nur ein paar Wolken. Um die Mittagszeit liegen die Werte vielerorts bei gut 33 Grad und zwischendurch ziehen mal ein paar Wolkenfelder durch. Später am Nachmittag wird's dann etwas weniger heiß, es bleibt aber trocken und zeitweise bewölkt.
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6: Der aktuelle Blick auf die Straßen im Saarland. In Wellesweiler im Langental ist zwischen Heidenhübel und Industriering in beiden Richtungen bis auf Weiteres gesperrt. Grund ist ein Feuerwehreinsatz. Kommt gut an!
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7: Am Mikrofon für euch ist Max Lorenz. Guten Morgen.

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1: Die FDP im Saarland fordert nach dem vermutlichen islamistisch motivierten Anschlag ein härteres Vorgehen gegen extremistischen Terror. Die Partei sagt, der Staat müsse alle Möglichkeiten nutzen, um bekannte Gefährder besser zu überwachen. So sollen Anschläge verhindert werden. Die Liberalen betonen, dass die freie Lebensweise in Deutschland geschützt werden muss. Wer andere Menschen wegen ihrer Lebensweise oder bei öffentlichen Veranstaltungen wie Schützenfesten oder Christopher Street Days angreift, wendet sich gegen unsere offene Gesellschaft. Zentrale Aufgabe: Schulen, die Jugendhilfe und Integrationsangebote sollen Radikalisierung früh erkennen und verhindern. Grundlage für die Forderungen ist der saarländische Verfassungsschutzbericht. Die Landesvorsitzende Angelika Hieserich-Peter sagt, präventive Arbeit muss in der Bildungs- und Sozialpolitik eine größere Rolle spielen.

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0: mit Andreas Klein. Hallo. In Wallhalben bei Homburg hat es am Dienstagabend einen schweren Unfall gegeben. Eine 36-jährige Autofahrerin ist am Ortseingang von der Straße abgekommen. Sie ist mit ihrem Wagen direkt in den Wellnessbereich eines Hotels gefahren. Verletzt wurde niemand. Der Schaden am Hotel liegt nach ersten Schätzungen bei 350.000 Euro, am Auto bei 20.000 Euro. Die Polizei hat Alkoholgeruch bei der Fahrerin festgestellt. Ein Urintest deutet auch auf Drogenkonsum hin. Die Frau hat eine Blutprobe abgeben müssen. Ihren Führerschein hat die Polizei eingezogen. Die Ermittlungen laufen. In Neunkirchen hat es am Mittwochmittag einen Großbrand gegeben. Das Feuer ist auf einem Entsorgungsbetrieb im Stadtteil Wellesweiler ausgebrochen. Starke Hitze und Trockenheit haben das Feuer schnell auf Wald und Wiesen verteilt. Die Feuerwehr musste 10 Wohnhäuser räumen. Die Bewohner kamen in eine Notunterkunft. Ein Mitarbeiter hat eine Rauchgasvergiftung erlitten und ist im Krankenhaus. Die Feuerwehr arbeitet noch an den Löscharbeiten. Viele Straßen sind weiterhin gesperrt. Wie das Feuer entstanden ist, ist noch nicht klar. In Bexbach haben am Mittwoch mehrere Zeugen einen möglichen Gleitschirmabsturz gemeldet. 2 Anwohner haben beobachtet, wie ein Schirm unkontrolliert zu Boden gefallen ist. Polizei, Rettungskräfte und Suchhunde haben das gesamte Gebiet zwischen Hangard, Frankenholz, Münchwies und Oberbexbach abgesucht. Auch Drohnen und ein Hubschrauber waren im Einsatz. Es gibt keine Hinweise auf einen Unfall oder eine verletzte Person. Die Suche wurde gegen 16.30 Uhr beendet. Im Landkreis St. Wendel hat es am Sonntag einen besonderen Einsatz der Feuerwehr gegeben. In Hof konnte ein Pferd auf einem Bauernhof nicht mehr allein aufstehen. Feuerwehrleute vom Fachzug Großtierrettung und ein Tierarzt haben gemeinsam das Tier betreut. Mit einem Kran wurde das Pferd behutsam auf einen Anhänger gehoben. Danach ging es weiter in eine Tierklinik. Wie es dem Tier aktuell geht, ist nicht bekannt. Soweit das Neueste aus der Region für den Moment. Weitere Nachrichten findet ihr auf blaulichtreport-saarland.de.
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2: Im Saarland scheint gerade die Sonne. Bei rund 20 Grad, der Himmel ist klar. Es ist angenehm frisch, noch nicht zu warm. Im Laufe des Vormittags klettert das Thermometer auf knapp 30 Grad. Dabei bleibt es meistens sonnig, mit nur ein paar Wolken. Um die Mittagszeit liegen die Werte vielerorts bei gut 33 Grad und zwischendurch ziehen mal ein paar Wolkenfelder durch. Später am Nachmittag wird's dann etwas weniger heiß, es bleibt aber trocken und zeitweise bewölkt.
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4: Der aktuelle Blick auf die Straßen im Saarland. B41 von Ida Oberstein in Richtung Saarbrücken. Zwischen B41 und L134 besteht Gefahr durch eine ungesicherte Unfallstelle. Und in Wellesweiler im Langental ist zwischen Heidenhübel und Industriering in beiden Richtungen bis auf Weiteres gesperrt wegen eines Feuerwehreinsatzes. Kommt gut an!
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4: Schnell wieder in die Musik. Mein Name ist Max Lorenz.

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0: bin Katrin Müller. Deutschlands Verbraucherinnen und Verbraucher müssen sich nach dem Auslaufen des Tankrabatts auf höhere Teuerungsraten einstellen. Nach dem Rückgang auf 2,3% im Juni dürfte die Inflation im Juli laut Volkswirten gestiegen sein. Heute veröffentlicht das Statistische Bundesamt eine erste Schätzung und auch aktuelle Zahlen zum Bruttoinlandsprodukt. Trotz der Krisen rechnen Volkswirte für das zweite Quartal noch mit einem Mini-Plus von 0,1% im Vergleich zum Vorquartal. Das US-Militär hat nach eigenen Angaben seine Angriffswelle gegen Ziele im Iran erfolgreich beendet. Das teilte das US-Regionalkommando CENTCOM auf der Plattform X mit. Die schwere Angriffswelle sei eine Antwort auf die am Vortag versuchten Raketenangriffe des Irans auf US-Truppen in der Region, hieß es.
1: Dass der Iran wieder Angriffe startete, nachdem die USA offiziell eine Pause eingelegt hatten, zeigt eine neue Strategie Teherans, nicht länger nur zu reagieren. Die USA sind damit im Zugzwang, ebenfalls weiter zu bomben. Vorige Nacht hatte das US-Militär gemeinsam mit Saudi-Arabien auch Verbündete des Irans im Irak angegriffen. Die Sorge vor einem eskalierenden Flächenbrand in der Region wird größer. Aus den USA, Tina Eck.
0: Die Menschheit lebt ab heute über ihre Verhältnisse. Mit dem heutigen Tag sind die natürlichen Rohstoffe aufgebraucht, die die Erde innerhalb eines Jahres erneuern kann. Der sogenannte Erdüberlastungstag wird jährlich neu von der Organisation Global Footprint Network berechnet. In diesem Jahr liegt er 6 Tage später als 2025.
2: Die leichte Verschiebung in diesem Jahr lässt auf den ersten Blick vermuten, dass die Menschheit etwas nachhaltiger lebt. Laut WWF liegt der Grund aber in aktualisierten Daten. Anfang der 1970er Jahre lag der Erdüberlastungstag noch Ende Dezember. Seither ist er immer weiter nach vorne gerückt. Um unseren tatsächlichen Bedarf zu decken, wären rechnerisch aktuell mehr als 1,7 Erden nötig. Diana Kramer, Nachrichtenredaktion.
0: Blitze haben 2025 in Deutschland deutlich weniger Schäden angerichtet. Der Gesamtverband der deutschen Versicherungswirtschaft hat im vergangenen Jahr 180.000 versicherte Schäden gezählt, 40.000 weniger als im Vorjahr. Der Rückgang der Fälle sorgte auch für eine geringere Schadenssumme. Insgesamt zahlten die Versicherer 310 Millionen Euro, 30 Millionen weniger als im Vorjahr.
3: Und jetzt in Kürze das Wichtigste aus dem Saarland und der Region. In Wallhalben prallte eine alkoholisierte Autofahrerin in den Wellnessbereich eines Hotels. Der Schaden liegt bei rund 350.000 Euro. Verletzt wurde niemand. In Neunkirchen-Wellesweiler kämpft die Feuerwehr weiter gegen einen Großbrand auf dem Gelände einer Entsorgungsfirma. Flammen griffen auf Felder über, 10 Häuser mussten geräumt werden. Und bei Bexbach sorgte ein vermeintlicher Gleitschirmabsturz für einen Großeinsatz von Polizei und Rettungskräften. Gefunden wurde jedoch nichts. Ausführliches dazu gleich um 9:30.
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6: Im Saarland ist es heute Morgen sonnig bis leicht bewölkt. Es bleibt trocken und mit rund 20 Grad angenehm warm. Die Wolken ziehen meist nur locker durch. Im Laufe des Vormittags wird's deutlich heißer, mit Werten knapp unter 30 Grad und insgesamt bleibt es freundlich. Am Nachmittag liegen die Temperaturen vielerorts weiter knapp unter der 30-Grad-Marke. Zwischendurch ist der Himmel auch mal stärker bedeckt. Am Abend kühlt es dann auf etwas über 20 Grad ab. Die Wolken sind mal dichter, mal lockerer. Insgesamt bleibt's aber überwiegend trocken.
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6: Der aktuelle Blick auf die Straßen im Saarland. B41 von Idar-Oberstein in Richtung Saarbrücken. Zwischen B41 und L134 wird ein Unfall aufgenommen. Bitte langsam fahren. Und in Wellesweiler. Im Langental zwischen Heidenhübel und Industriering ist in beiden Richtungen bis auf Weiteres gesperrt. Feuerwehreinsatz. Wir wünschen euch eine gute Fahrt.
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6: Moin Moin, weiter geht's hier auf eurem City Radio mit mir, Max Lorenz.
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1: In Homburg hat am Dienstagabend ein Gartenhaus in der Neuköllner Straße gebrannt. Das Feuer hat eine dunkle Rauchwolke verursacht, die weithin zu sehen war. Die Feuerwehr war schnell vor Ort. Bereits 9 Minuten nach der Alarmierung sind die ersten Einsatzkräfte eingetroffen. Sie haben direkt mit den Löscharbeiten begonnen. Zu diesem Zeitpunkt stand das Gartenhaus bereits komplett in Flammen. Die Feuerwehrleute haben das Feuer mit 2 Trupps unter Atemschutz von beiden Seiten bekämpft. Ein Übergreifen der Flammen auf das angrenzende Wohnhaus konnte verhindert werden. 2 Gasflaschen sind aus dem brennenden Gartenhaus gerettet worden. Die Feuerwehr hat sie dann in Regentonnen heruntergekühlt, um Gefahren auszuschließen. Das Gartenhaus war nicht mehr zu retten und ist vollständig abgebrannt. Nach etwa 1 Stunde war der Einsatz beendet. Die Polizei ermittelt jetzt, wie es zu dem Brand gekommen ist.

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0: mit Andreas Klein. Hallo. In Wallhalben hat eine Autofahrerin am Dienstagabend die Kontrolle über ihr Fahrzeug verloren. Sie ist am Ortseingang in den Wellnessbereich eines Hotels gefahren. Die Frau blieb wie auch alle anderen unverletzt. Ein Atemalkoholtest zeigte, dass sie betrunken war. Ein Urintest deutete auf Drogen hin. Die Polizei hat den Führerschein sichergestellt und eine Blutprobe angeordnet. Der Schaden am Hotel liegt Schätzungen zufolge bei rund 350.000 Euro. Am Auto entstand ein Totalschaden. Die Ermittlungen laufen. Im Neunkircher Stadtteil Wellesweiler stand am Mittwochmittag das Gelände eines Entsorgungsbetriebs in Flammen. Die Hitze und Trockenheit ließen das Feuer schnell auf angrenzende Wälder und Wiesen überspringen. 10 Wohnhäuser mussten vorsorglich evakuiert werden. Die Feuerwehr konnte Schlimmeres verhindern. Ein Mitarbeiter erlitt eine Rauchgasvergiftung, weitere Verletzte gab es nicht. Die Brandursache ist noch unklar. Einzelne Straßen rund um den Brandort bleiben weiterhin gesperrt. Die Polizei ermittelt. In Bexbach haben 2 Anwohner am Mittwoch einen abstürzenden Gleitschirm beobachtet. Polizei, Rettungshubschrauber, Suchhunde und Drohneneinheiten suchten stundenlang nach einer möglichen Absturzstelle. Trotz des großen Einsatzes fanden die Helfer keine Hinweise auf ein Unglück. Die Suche endete am Nachmittag ergebnislos. In Hof bei St. Wendel hat die Feuerwehr am Sonntagmorgen ein Pferd gerettet. Das Tier konnte nicht mehr von alleine aufstehen. Spezialkräfte der Großtierrettung und ein Kran kamen zum Einsatz. Sie hoben das Pferd vorsichtig auf einen Transportanhänger. Das Pferd wurde in eine Tierklinik gebracht. Wie es ihm aktuell geht, ist nicht bekannt. Soweit das Neueste aus der Region, für den Moment. Weitere Nachrichten findet ihr auf blaulichtreport-saarland.de.
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2: Im Saarland ist es heute Morgen sonnig bis leicht bewölkt. Es bleibt trocken und mit rund 20 Grad angenehm warm. Die Wolken ziehen meist nur locker durch. Im Laufe des Vormittags wird es deutlich heißer, mit Werten knapp unter 30 Grad und insgesamt bleibt es freundlich. Am Nachmittag liegen die Temperaturen vielerorts weiter knapp unter der 30-Grad-Marke. Zwischendurch ist der Himmel auch mal stärker bedeckt. Am Abend kühlt es dann auf etwas über 20 Grad ab. Die Wolken sind mal dichter, mal lockerer. Insgesamt bleibt es aber überwiegend trocken.
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2: Der aktuelle Blick auf die Straßen im Saarland. B41 von Idar-Oberstein in Richtung Saarbrücken. Zwischen B41 und L134 wird ein Unfall aufgenommen. Ihr müsst langsam fahren. Und in Wellesweiler im Langental zwischen Heidenhübel und Industriering ist in beiden Richtungen bis auf Weiteres gesperrt wegen eines Feuerwehreinsatzes. Wir wünschen euch eine gute Fahrt.
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4: Ich bin Max Lorenz. Hi.
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1: Mit mir, Nico. Hi. Echtes Urlaubsgefühl mitten in Saarbrücken gibt's am Samstag am Staden. Von 15 bis 22 Uhr könnt ihr euch auf Beach Club Vibes, entspannte Sounds, Cocktails und leckeres Streetfood direkt am Wasser freuen. Der Eintritt zu diesem Sommerhighlight ist komplett frei. Im Pfarrgarten St. Eligius in Völklingen wird es am Freitag richtig rockig. Ab 19 Uhr bringt die Band Final Frontier legendäre Rock- und Pop-Songs der 80er Jahre live auf die Bühne. Schnappt euch eure Freunde und erlebt Kulthits von Toto, Journey und Bon Jovi bei freiem Eintritt unter freiem Himmel. Viel Spaß euch!

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1: Ich bin Katrin Müller. Nach dem Ende des Tankrabatts müssen sich Verbraucherinnen und Verbraucher wieder auf höhere Teuerungsraten einstellen. Nach dem Rückgang auf 2,3% im Juni dürfte die Inflation im Juli nach Einschätzung von Volkswirten gestiegen sein. Heute veröffentlicht das Statistische Bundesamt eine erste Schätzung.
2: Die Energiepreise sind und bleiben hoch. Erst recht, nachdem die Senkung der Energiesteuer auf Benzin und Diesel um knapp 17 Cent pro Liter Ende Juni ausgelaufen ist. Das lässt zum Beispiel auch die Lebensmittelpreise steigen. Die Hersteller geben ihre Energiemehrkosten an uns Verbraucher weiter und wir merken das dann deutlich beim Supermarkteinkauf. Das Statistische Bundesamt gibt heute auch noch bekannt, wie sich die Wirtschaft im zweiten Quartal entwickelt hat. Experten rechnen mit einem Mini-Plus des Bruttoinlandsprodukts von 0,1% im Vergleich zum Vorquartal. Uli Reitinger, Nachrichtenredaktion.
1: Zu trocken, zu heiß, zu sonnig. Der Juli ist nach vorläufigen Angaben des Deutschen Wetterdienstes der fünfte Monat in Folge, der deutlich sonniger ausfällt als im vierteljährigen Mittel.
3: Während sich Sonnenanbeter, Eisverkäufer und Freibäder freuen, ächzen die Städte in Deutschland unter der Hitze. Auch im Juli war es laut Wetterdienst ungewöhnlich heiß und es gab viel zu wenig Regen für die Jahreszeit. Gerade heute erwarten die Wetterfrösche wieder Spitzenwerte in der aktuellen Hitzewelle. Dennoch wird das Thema Hitze in den Kommunen immer dringlicher. Nötig seien Milliardensummen für Klimaschutzkonzepte, heißt es vom Deutschen Städtetag. Tanja Wagner, Nachrichtenredaktion.
1: Von einer Hitzewelle und kräftigem Wind angefachte Brände greifen in Südeuropa um sich und treiben zahlreiche Menschen aus ihren Häusern. In Frankreich, Spanien, Griechenland und der Türkei flammten neue Brände auf. Tausende weitere Menschen wurden in Sicherheit gebracht. Allerdings konnten in Frankreich und in Spanien, dort wo es gelungen war, die Flammen einzugrenzen, viele Betroffene in ihre Häuser zurückkehren. Die Deutsche Bahn hat Medienberichten zufolge im ersten Halbjahr 2026 schwarze Zahlen im Kernbereich geschrieben. Der bundeseigene Konzern habe mit seinem eigentlichen Hauptgeschäft im Zeitraum von Januar bis Juni ein Plus im dreistelligen Millionenbereich erzielt, berichten Bild und Spiegel. Die Bahn will die Halbjahresbilanz heute offiziell vorstellen.
4: Und jetzt in Kürze das Wichtigste aus dem Saarland und der Region. Ein schwerer Unfall in Wallhalben endete glimpflich. Eine alkoholisierte Autofahrerin krachte in den Wellnessbereich eines Hotels. Verletzt wurde zum Glück niemand. Es blieb bei hohem Sachschaden. In Neunkirchen-Wellesweiler hielt ein massiver Brand die Einsatzkräfte in Atem. 20 Häuser wurden vorsorglich evakuiert. Der Flächenbrand forderte einen Verletzten. Währenddessen suchten Rettungskräfte bei Bexbach vergeblich nach einem mutmaßlich abgestürzten Gleitschirm. Spuren auf einen Absturz fanden sich nicht. Ausführliches dazu gleich um halb.
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6: Im Saarland ist es heute Morgen sonnig bis leicht bewölkt bei rund 20 Grad. Die Luft ist angenehm trocken, Regen ist nirgends in Sicht. Im Laufe des Vormittags wird's dann schnell sommerlich warm, mit etwa 25 bis knapp 30 Grad, dazu mal mehr, mal weniger Wolken. Am Nachmittag bleibt es trocken, oft sind nur ein paar, teils auch mal mehr Wolken unterwegs und die Sonne kommt immer wieder durch. Am Abend kühlt es langsam auf gut 20 Grad ab, bleibt aber insgesamt freundlich.
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6: 30 wird ein Unfall aufgenommen. Bitte langsam fahren. Und in Wellesweiler. Im langen Tal zwischen Heidenhübel und Industriering ist in beiden Richtungen bis auf Weiteres gesperrt. Feuerwehreinsatz. Kommt gut an.
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1: Im Skandal rund um die Neunkircher Verkehrsgesellschaft gibt es neue Vorwürfe. Im Mittelpunkt steht eine Busfahrt aus dem Jahr 2017. Damals ist ein Karnevalsverein mit einem Bus zum Finale eines Vereinsduells gefahren. Nach aktuellen Angaben soll die Fahrt nicht bezahlt worden sein. Die Bestellung soll an den damaligen Bürgermeister und heutigen Oberbürgermeister Jörg Aumann gerichtet gewesen sein. Wer den Auftrag wirklich gegeben hat, weiß heute niemand mehr. Der Karnevalsverein sagt, er hat den Bus nicht bestellt und auch nicht bezahlt. Eine Stellungnahme von Oberbürgermeister Aumann gibt es im Moment nicht. Die Stadt teilt mit, dass er momentan im Urlaub ist. Die fälligen Forderungen aus dem Jahr 2017 sind inzwischen verjährt. Die Busfahrt wird deshalb nachträglich nicht mehr berechnet. Zusätzlich sorgt die Betriebsratswahl im Jahr 2022 für Diskussionen. Nach einer Entscheidung des Arbeitsgerichts Saarland soll die Wahl manipuliert worden sein. Beschäftigte sollen Stimmzettel vorab in einem Büro ausgefüllt oder abgegeben haben. Die CDU fordert jetzt eine vollständige Aufklärung und spricht von einem Angriff auf die Mitbestimmung. Die Partei wirft der SPD vor, den Untersuchungsausschuss zu behindern. Noch ist in beiden Fällen keine endgültige Entscheidung gefallen.

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0: mit Andreas Klein. Hallo. In Wallhalben hat am Dienstagabend eine Autofahrerin die Kontrolle über ihren Wagen verloren. Sie ist am Ortseingang von der Straße abgekommen und in den Wellnessbereich eines Hotels gefahren. Verletzt wurde niemand, auch die Fahrerin blieb unversehrt. Am Hotel entstand ein hoher Schaden von etwa 350.000 Euro. Ihr Auto ist ein wirtschaftlicher Totalschaden, rund 20.000 Euro. Die Polizei hat bei der 36-jährigen Fahrerin Alkoholgeruch festgestellt. Ein Urintest deutet zudem auf Drogenkonsum hin. Sie musste eine Blutprobe abgeben, der Führerschein wurde sichergestellt. Die Ermittlungen laufen noch. In Neunkirchen-Wellesweiler ist am Mittwochmittag ein Großbrand auf dem Gelände einer Entsorgungsfirma ausgebrochen. Das Feuer hat sich schnell auf benachbarte Wälder und Wiesen ausgebreitet. 10 Wohnhäuser in der Nähe mussten aus Sicherheitsgründen geräumt werden. Die Bewohner wurden in einer Sammelstelle betreut. Ein Mitarbeiter der Firma hat eine Rauchvergiftung erlitten und liegt im Krankenhaus. Die Feuerwehr hat Schlimmeres verhindert und das Übergreifen auf weitere Häuser gestoppt. Die Löscharbeiten dauern an. Die Ursache des Brandes ist noch unklar. Der Bereich bleibt vorerst gesperrt. Im Raum Becksbach hat ein angeblicher Gleitschirmabsturz am Mittwoch einen Großeinsatz ausgelöst. 2 Anwohner haben beobachtet, wie ein Gleitschirm in ein Waldgebiet trudelte. Die Polizei startete daraufhin eine Suchaktion mit Hubschrauber, Drohnen und Suchhunden. Einsatzkräfte fanden aber kein Wrack und keine vermisste Person. Am Nachmittag wurde die Suche eingestellt. Am Sonntagmorgen musste in Hof bei St. Wendel der Fachzug Großtierrettung ausrücken. Ein Pferd konnte auf einem Bauernhof nicht mehr eigenständig aufstehen. Die Feuerwehr stimmte sich mit Besitzer und Tierarzt ab. Mit einem Kran konnten sie das Tier schonend auf einen Anhänger heben. Das Pferd kam in eine Tierklinik. Wie es ihm heute geht, ist nicht bekannt. Soweit das Neueste aus der Region für den Moment. Weitere Nachrichten findet ihr auf blaulichtreport-saarland.de.
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2: Im Saarland ist es heute Morgen sonnig bis leicht bewölkt bei rund 20 Grad. Die Luft ist angenehm trocken. Regen ist nirgends in Sicht. Im Laufe des Vormittags wird's dann schnell sommerlich warm, mit etwa 25 bis knapp 30 Grad. Dazu mal mehr, mal weniger Wolken. Am Nachmittag bleibt es trocken. Oft sind nur ein paar, teils auch mal mehr Wolken unterwegs und die Sonne kommt immer wieder durch. Am Abend kühlt es langsam auf gut 20 Grad ab, bleibt aber insgesamt freundlich.
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2: Der aktuelle Blick auf die Straßen im Saarland. B41 von Ida Oberstein in Richtung
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0: Ich bin Katrin Müller. Nach dem Hin und Her beim Personalumbau will die Union den Blick nach vorn richten. Doch es droht neuer Ärger. Die drei ostdeutschen CDU-Ministerpräsidenten verlangen Änderungen bei den geplanten Sozialreformen. Regierungschef Mario Vogt aus Thüringen, Sven Schulze aus Sachsen-Anhalt und Michael Kretschmer aus Sachsen fordern unter anderem, dass es bei der abschlagsfreien Rente nach 45 Beitragsjahren bleibt.
1: Wer 45 Jahre in die Rentenversicherung eingezahlt habe, der habe genug eingezahlt, sagen die Ministerpräsidenten von Sachsen-Anhalt, Thüringen und Sachsen. Und sie verlangen, dass dieser Grundsatz auch in Zukunft gilt. Die Rentenkommission will ja unter anderem stärker auf Betriebsrenten abheben, doch auf die können im Osten nur wenige hoffen. Und bei der Pflege, da lautet die Forderung an Berlin, bitte denkt daran, dass der Eigenanteil Menschen mit wenig Rente nicht überfordert. In Sachsen-Anhalt wird im September gewählt, auch deshalb kommt die Forderung jetzt. Aus Berlin, Lea Matschulat.
0: BMW brechen die Gewinne weg. Im zweiten Quartal verdiente der Münchner Autobauer nach Steuer nur noch 1,2 Milliarden Euro. 35% weniger als im Vorjahreszeitraum, wie der Konzern mitteilte. Auch die Umsätze sanken deutlich, von 34 Milliarden auf 31 Milliarden Euro. Die Zahlen kommen kurz nachdem ein Stellenabbauprogramm bei BMW bekannt wurde. Die Menschheit lebt ab heute über ihre Verhältnisse. Mit dem heutigen Tag sind die natürlichen Rohstoffe aufgebraucht, die die Erde innerhalb eines Jahres erneuern kann. Der sogenannte Erdüberlastungstag wird jährlich neu von der Organisation Global Footprint Network berechnet. In diesem Jahr liegt er 6 Tage später als 2025.
2: Die leichte Verschiebung in diesem Jahr lässt auf den ersten Blick vermuten, dass die Menschheit etwas nachhaltiger lebt. Laut WWF liegt der Grund aber in aktualisierten Daten. Anfang der 1970er Jahre lag der Erdüberlastungstag noch Ende Dezember. Seither ist er immer weiter nach vorne gerückt. Um unseren tatsächlichen Bedarf zu decken, wären rechnerisch aktuell mehr als 1,7 Erden nötig. Diana Kramer, Nachrichtenredaktion.
0: Deutschlands Verbraucherinnen und Verbraucher müssen sich nach dem Auslaufen des Tankrabatts auf höhere Teuerungsraten einstellen. Nach dem Rückgang auf 2,3% im Juni dürfte die Inflation im Juli laut Volkswirten gestiegen sein. Heute veröffentlicht das Statistische Bundesamt eine erste Schätzung.
3: Und jetzt in Kürze das Wichtigste aus dem Saarland und der Region. In Wallhalben verliert eine Autofahrerin die Kontrolle und kracht alkoholisiert in den Wellnessbereich eines Hotels. Hoher Sachschaden, aber niemand verletzt. Ein Großbrand im Neunkircher Stadtteil Wellesweiler zwingt zur Evakuierung von 10 Wohnhäusern. Die Feuerwehr verhindert ein Übergreifen auf weitere Gebäude. Ein Mitarbeiter wird verletzt. Nach einem gemeldeten Gleitschirmabsturz bei Bexbach suchen Rettungskräfte stundenlang. Am Ende bleibt der Einsatz ergebnislos. Ausführliches dazu gleich um 9:30.
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6: Im Saarland scheint gerade meistens die Sonne. Höchstens ein paar Wolken sind dabei. Es ist trocken und richtig sommerlich bei ungefähr 26 Grad. In den nächsten Stunden bleibt's freundlich. Später am Nachmittag kommen dann mehr Wolken rein und es wird nochmal deutlich wärmer, so um die 30 bis knapp 35 Grad. Am Abend wird's dann überall wieder etwas frischer, etwa 21 Grad. In der Nacht ist es meist bewölkt, bleibt aber trocken.
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6: Der aktuelle Blick auf die Straßen im Saarland. B41 von Idar-Oberstein in Richtung Saarbrücken. Zwischen B41 und L134 wird ein Unfall aufgenommen. Ihr müsst langsam fahren. L286 von Wiebelskirchen in Richtung Schiffweiler. Zwischen Wiebelskirchen und Schiffweiler gab es einen Wildunfall. Und in Wellesweiler, im Langental. Zwischen Heidenhübel und Industriering ist in beiden Richtungen bis auf Weiteres gesperrt. Feuerwehreinsatz. Kommt gut an!
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7: Hier ist euer City Radio und ich bin Max Lorenz. Moin!

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1: In Hof im Landkreis St. Wendel hat es am Wochenende einen besonderen Feuerwehreinsatz gegeben. Die Feuerwehr ist zu einem landwirtschaftlichen Anwesen gerufen worden, weil ein Pferd nicht mehr allein aufstehen konnte. Vor Ort haben sich die Einsatzkräfte genau mit dem Tierhalter und dem Tierarzt abgestimmt. Gemeinsam haben sie entschieden, wie sie dem Tier am besten helfen können. Bei der Rettung kam der Fachzug Großtierrettung zum Einsatz. Das ist eine Spezialeinheit mit Feuerwehrleuten aus Tholey und Freisen. Sie sind für Notfälle mit großen Tieren besonders geschult. Weil das Pferd aus eigener Kraft nicht mehr auf die Beine kam, haben die Einsatzkräfte einen Kran benutzt. Damit konnten sie das Tier schonend anheben und auf einen Anhänger setzen. Anschließend wurde das Pferd für den Transport in eine Tierklinik vorbereitet. Wie es dem Tier inzwischen geht, ist aber nicht bekannt. Die Feuerwehr hat dazu keine weiteren Angaben gemacht.

0: 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Da liegt also der Ibiza im Pfeffer. 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

0: mit Andreas Klein. Hallo. In Wallhalben hat eine Autofahrerin am Abend einen schweren Unfall verursacht. Die 36-Jährige kam am Ortseingang von der Straße ab und krachte mit ihrem Auto in den Wellnessbereich eines Hotels. Verletzt wurde niemand, weder im Hotel noch in ihrem Wagen. Am Gebäude entstand ein Sachschaden von rund 350.000 Euro. Das Auto ist ein Totalschaden. Die Polizei hat bei der Frau Alkoholgeruch festgestellt und Hinweise auf Drogenkonsum gefunden. Sie musste eine Blutprobe abgeben und ihren Führerschein abgeben. Die Ermittlungen laufen. In Neunkirchen-Wellesweiler hat ein Großbrand am Mittag einen der größten Feuerwehreinsätze in den letzten Monaten ausgelöst. Das Feuer ist auf dem Gelände einer Entsorgungsfirma ausgebrochen. Es hat sich durch Hitze und Trockenheit schnell auf angrenzende Wald- und Wiesenflächen ausgebreitet. 10 Wohnhäuser mussten aus Sicherheitsgründen geräumt werden. Die Bewohner kamen in einer Notsammelstelle unter. Ein Mitarbeiter der Firma erlitt eine Rauchgasvergiftung und kam ins Krankenhaus. Den Einsatzkräften gelang es, weitere Gebäude zu schützen. Die Löscharbeiten dauern an. Rund um den Brandort bleiben Straßen gesperrt. Die Polizei ermittelt zur Brandursache. Im Raum Bexbach hat am Mittwoch der Verdacht auf einen Gleitschirmabsturz einen stundenlangen Großeinsatz ausgelöst. 2 Anwohner meldeten, einen trudelnden Schirm über dem Wald gesehen zu haben. Polizei, Rettungshubschrauber, Drohnen und Suchhunde durchkämmten stundenlang das Gebiet zwischen Hangard, Frankenholz, Münchwies und Oberbexbach. Eine Absturzstelle oder verletzte Person wurde nicht gefunden. Am Nachmittag hat die Polizei die Suche eingestellt. Und noch ein außergewöhnlicher Einsatz aus St. Wendel. Dort musste am Sonntagmorgen der Fachzug Großtierrettung der Feuerwehr ausrücken. Ein Pferd konnte auf einem Hof in Hof nicht mehr allein aufstehen. Mit Hilfe eines Krans hoben die Feuerwehrleute das Tier schonend auf einen Transportanhänger. Das Pferd kam danach in eine Tierklinik. Wie es ihm inzwischen geht, ist unbekannt. Soweit das Neueste aus der Region für den Moment. Weitere Nachrichten findet ihr auf blaulichtreport-saarland.de.
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2: Im Saarland scheint gerade meistens die Sonne. Höchstens ein paar Wolken sind dabei. Es ist trocken und richtig sommerlich bei ungefähr 26 Grad. In den nächsten Stunden bleibt's freundlich. Später am Nachmittag kommen dann mehr Wolken rein und es wird nochmal deutlich wärmer, so um die 30 bis knapp 35 Grad. Am Abend wird's dann überall wieder etwas frischer, etwa 21 Grad. In der Nacht ist es meist bewölkt, bleibt aber trocken.
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2: Der aktuelle Blick auf die Straßen im Saarland. B41 von Idar-Oberstein in Richtung Saarbrücken. Zwischen B41 und L134 wird ein Unfall aufgenommen. Ihr müsst langsam fahren. L286 von Wiebelskirchen in Richtung Schiffweiler. Zwischen Wiebelskirchen und Schiffweiler gab es einen Wildunfall. A8 von Saarlouis in Richtung Luxemburg. In der Nähe von Merzig-Wellingen wird aktuell auf der Strecke gearbeitet. Und in Wellesweiler im Langental. Zwischen Heidenhübel und Industriering ist in beiden Richtungen bis auf Weiteres gesperrt. Feuerwehreinsatz. Kommt gut an.
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2: Mit Max Lorenz, moin.
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1: 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Fellnase sucht zu Hause.
2: Die Staffordshire-Mixhündin Nina wurde 2012 geboren und sucht über das Tierheim Saarbrücken eine Pflegestelle auf Lebenszeit. Sie ist eine ruhige und freundliche Seniorin, die gemütlich...

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0: Ich bin Katrin Müller. Fast 10.000 Menschen sind nach RKI-Schätzungen in diesem Sommer an den Folgen von Hitze gestorben. Das ist mehr als in jedem anderen gesamten Jahr seit 2016. Mehr als die Hälfte der Hitzetoten wurde während der Hitzewelle Ende Juni registriert.
1: Temperaturen um die 40 Grad. Gerade ältere Menschen verkraften das nicht gut. Nicht mal jeder 10. Hitzetote war jünger als 65. Alle anderen älter. Besonders stark betroffen ist die Gruppe der über 85-Jährigen. Meist führt ein Hitzeschlag in Verbindung mit Vorerkrankungen zum Tod. Die Extremtemperaturen diesen Sommer haben eine bundesweite Debatte über mehr Hitzeschutz ausgelöst. Kommunen und Opposition fordern mehr Geld, etwa für mehr Stadtgrün und die Entsiegelung von Flächen. Aber auch um Kitas, Krankenhäuser und Pflegeeinrichtungen herunterzukühlen. Tanja Wagner, Nachrichtenredaktion.
0: Nach dem Hin und Her beim Personalumbau will die Union den Blick nach vorn richten. Doch es droht neuer Ärger. Die drei ostdeutschen CDU-Ministerpräsidenten verlangen Änderungen bei den geplanten Sozialreformen. Mario Vogt aus Thüringen, Sven Schulze aus Sachsen-Anhalt und Michael Kretschmer aus Sachsen fordern unter anderem, dass es bei der abschlagsfreien Rente nach 45 Beitragsjahren bleibt. BMW brechen die Gewinne weg. Im zweiten Quartal verdiente der Münchner Autobauer nach Steuern nur noch 1,2 Milliarden Euro. 35% weniger als im Vorjahreszeitraum, wie der Konzern mitteilte. Auch die Umsätze sanken deutlich, von 34 Milliarden auf 31 Milliarden Euro. Die Zahlen kommen kurz nachdem ein Stellenabbauprogramm bekannt wurde bei BMW. Bundesverkehrsminister Steffen Bilger zeigt sich über den ersten Halbjahresgewinn der Deutschen Bahn seit 7 Jahren erfreut, weist aber zugleich auf weiteren Verbesserungsbedarf hin. Das seien gute Nachrichten, vor allem auch, dass die Fahrgastzahlen deutlich gestiegen seien, sagte Bilger im Frühstart von RTL und NTV.
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0: Katrin Müller. Die deutsche Wirtschaft hat trotz der Belastungen durch den Iran-Krieg im Frühjahr ein Mini-Wachstum geschafft. Im zweiten Quartal legte das Bruttoinlandsprodukt zum Vorquartal um 0,2% zu und damit etwas stärker als erwartet. Das hat das Statistische Bundesamt anhand vorläufiger Daten errechnet. Angezogen haben demnach im Vergleich zum Vierteljahr davor vor allem die Exporte. Nach dem Hin und Her beim Personalumbau will die Union den Blick nach vorn richten. Doch es droht neuer Ärger. Die drei ostdeutschen CDU-Ministerpräsidenten verlangen Änderungen bei den geplanten Sozialreformen. Regierungschef Mario Vogt aus Thüringen, Sven Schulze aus Sachsen-Anhalt und Michael Kretschmer aus Sachsen fordern unter anderem, dass es bei der abschlagsfreien Rente nach 45 Beitragsjahren bleibt.
1: Wer 45 Jahre in die Rentenversicherung eingezahlt habe, der habe genug eingezahlt, sagen die Ministerpräsidenten von Sachsen-Anhalt, Thüringen und Sachsen. Und sie verlangen, dass dieser Grundsatz auch in Zukunft gilt. Die Rentenkommission will ja unter anderem stärker auf Betriebsrenten abheben, doch auf die können im Osten nur wenige hoffen. Und bei der Pflege, da lautet die Forderung an Berlin, bitte denkt daran, dass der Eigenanteil Menschen mit wenig Rente nicht überfordert. Aus Berlin, Lea Matschullat.
0: Die Menschheit lebt ab heute über ihre Verhältnisse. Mit dem heutigen Tag sind die natürlichen Rohstoffe aufgebraucht, die Erde innerhalb eines Jahres erneuern kann. Der sogenannte Erdüberlastungstag wird jährlich neu von der Organisation Global Footprint Network berechnet. In diesem Jahr liegt er 6 Tage später als 2025.
2: Die leichte Verschiebung in diesem Jahr lässt auf den ersten Blick vermuten, dass die Menschheit etwas nachhaltiger lebt. Laut WWF liegt der Grund aber in aktualisierten Daten. Anfang der 1970er Jahre lag der Erdüberlastungstag noch Ende Dezember. Seither ist er immer weiter nach vorne gerückt. Um unseren tatsächlichen Bedarf zu decken, wären rechnerisch aktuell mehr als 1,7 Erden nötig. Diana Kramer,
0: Nachrichten 2016.
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0: Ich bin Katrin Müller. Fast 10.000 Menschen sind nach RKI-Schätzungen in diesem Sommer an den
1: der über 85-Jährigen. Meist führt ein Hitzeschlag in Verbindung mit Vorerkrankungen zum Tod. Die Extremtemperaturen diesen Sommer haben eine bundesweite Debatte über mehr Hitzeschutz ausgelöst. Kommunen und Opposition fordern mehr Geld, etwa für mehr Stadtgrün und die Entsiegelung von Flächen, aber auch um Kitas, Krankenhäuser und Pflegeeinrichtungen herunterzukühlen. Tanja Wagner, Nachrichtenredaktion.
0: Die deutsche Wirtschaft hat trotz der Belastungen durch den Iran-Krieg im Frühjahr ein Mini-Wachstum geschafft. Im zweiten Quartal legte das Bruttoinlandsprodukt zum Vorquartal um 0,2% zu und damit etwas stärker als erwartet. Das hat das Statistische Bundesamt anhand vorläufiger Daten errechnet. Angezogen haben demnach im Vergleich zum Vierteljahr davor vor allem die Exporte. Nach dem Hin und Her beim Personalumbau will die Union den Blick nach vorn richten. Doch es droht neuer Ärger. Die drei ostdeutschen CDU-Ministerpräsidenten verlangen Änderungen bei den geplanten Sozialreformen. Mario Vogt aus Thüringen, Sven Schulze aus Sachsen-Anhalt und Michael Kretschmer aus Sachsen fordern unter anderem, dass es bei der abschlagsfreien Rente nach 45 Beitragsjahren bleibt. Bundesverkehrsminister Steffen Bilger zeigt sich über den ersten Halbjahresgewinn der Deutschen Bahn seit 7 Jahren erfreut, weist aber zugleich auf weiteren Verbesserungsbedarf hin. Das seien gute Nachrichten, vor allem auch, dass die Fahrgastzahlen deutlich gestiegen seien, sagte Bilger im Frühstart von RTL und NTV. Aber die Bahn müsse auch bei der Pünktlichkeit vorankommen.
2: Also mit der Bahn müssen wir dran arbeiten, dass wir schneller, besser werden, auch was die Pünktlichkeitswerte anbelangt. Aber ich muss schon auch sagen, die vielen Investitionen jetzt ins Netz führen natürlich dann auch zu Streckensperrungen. Ja. Sie führen auch immer wieder zu Verspätungen.
0: Die Deutsche Bahn hat Medienberichten zufolge im ersten Halbjahr 2026 schwarze Zahlen im Kernbereich geschrieben.
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0: Ich bin Katrin Müller. Trotz unpünktlicher Züge und maroder Infrastruktur macht die Deutsche Bahn erstmals seit Jahren mit ihrem Kerngeschäft wieder Gewinn. Hinzu kommt eine hohe Nachfrage. Fast 1 Milliarde Bahnfahrten machten die Reisenden in den ersten 6 Monaten 2026, wie der bundeseigene Konzern mitteilte. Das waren 1,8% mehr als im Vorjahreszeitraum. Unterm Strich verzeichnete die Bahn im ersten Halbjahr ein Plus von 147 Millionen Euro. Nach dem Hin und Her beim Personalumbau will die Union den Blick nach vorn richten. Doch es droht neuer Ärger. Die drei ostdeutschen CDU-Ministerpräsidenten verlangen Änderungen bei den geplanten Sozialreformen. Regierungschef Mario Vogt aus Thüringen, Sven Schulze aus Sachsen-Anhalt und Michael Kretschmer aus Sachsen fordern unter anderem, dass es bei der abschlagsfreien Rente nach 45 Beitragsjahren bleibt.
1: Wer 45 Jahre in die Rentenversicherung eingezahlt habe, der habe genug eingezahlt, sagen die Ministerpräsidenten von Sachsen-Anhalt, Thüringen und Sachsen. Und sie verlangen, dass dieser Grundsatz auch in Zukunft gilt. Die Rentenkommission will ja unter anderem stärker auf Betriebsrenten abheben, doch auf die können im Osten nur wenige hoffen. Und bei der Pflege, da lautet die Forderung an Berlin: Bitte denkt daran, dass der Eigenanteil Menschen mit wenig Rente nicht überfordert. Aus Berlin, Lea Matschulat.
0: Die Menschheit lebt ab heute über ihre Verhältnisse. Mit dem heutigen Tag sind die natürlichen Rohstoffe aufgebraucht, die die Erde innerhalb eines Jahres erneuern kann. Der sogenannte Erdüberlastungstag wird jährlich neu von der Organisation Global Footprint Network berechnet. In diesem Jahr liegt er 6 Tage später als 2025.
2: Die leichte Verschiebung in diesem Jahr lässt auf den ersten Blick vermuten, dass die Menschheit etwas nachhaltiger lebt. Laut WWF liegt der Grund aber in aktualisierten Daten. Anfang der 1970er Jahre lag der Erdüberlastungstag noch Ende Dezember. Seither ist er immer weiter nach vorne gerückt. Um unseren tatsächlichen Bedarf zu decken, wären rechnerisch aktuell mehr als 1,7 Erden nötig. Diana Kramer, Nachrichtenredaktion.
0: In diesem Jahr sind nach Schätzungen des Robert-Koch-Instituts deutschlandweit bereits fast 10.000 Menschen wegen hoher Temperaturen gestorben. Die Zahl der hitzebedingten Sterbefälle bis zum 19. Juli liegt bei 9.800, wie aus dem aktuellen RKI-Wochenbericht zur hitzebedingten Mortalität hervorgeht. Das ist mehr als in jedem einzelnen Gesamtjahr seit 2016.
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0: Ich bin David Riemer. Die Deutsche Bahn schreibt erstmals seit Jahren wieder schwarze Zahlen. Unterm Strich steht nach den ersten 6 Monaten ein Plus von 147 Millionen Euro. Auch für das Gesamtjahr erwartet der bundeseigene Konzern einen Gewinn. Bahnchefin Paller bezeichnet die Entwicklung als Erfolg, auch wenn es noch viel zu tun gibt.
1: Konzernchefin Paller spricht die Pünktlichkeit und Zuverlässigkeit der Deutschen Bahn an. Sie sei erst zufrieden, wenn auch die Qualität wieder stimme, so Paller in der Mitteilung zur Halbjahresbilanz. Positiv dagegen der Trend im Kerngeschäft. Selbst die Sorgenkinder Güter- und Fernverkehr hätten ein Plus erwirtschaftet. Insgesamt stieg der Umsatz auf 13,6 Milliarden Euro. Dabei dürfte die Bahn auch von den hohen Spritpreisen profitieren. So verzeichnete der Konzern fast 1 Milliarde Fahrgäste. Tanja Wagner, Nachrichtenredaktion.
0: In Südeuropa kämpfen Feuerwehrkräfte weiter gegen sich ausbreitende Waldbrände, die von Trockenheit und Wind angefacht werden. Hinzu kommt große Hitze. Während sich die Lage an Frankreichs Atlantikküste deutlich entspannt hat, rückten Einsatzkräfte in Spanien, auf Kreta und in der Türkei zu neuen Bränden aus. 3 neue Waldbrände lassen die
2: Im Vergleich zur letzten Befragung im Mai.

0: 2 Punkte und liegt jetzt bei 24%. Die mitregierende SPD erreicht gerade noch 7%. Die FDP wird wegen zu niedriger Werte nicht mehr einzeln ausgewiesen. Bei der Frage, welche Partei die nächste Landesregierung anführen sollte, liegen AfD und CDU nach der Umfrage jetzt nahezu gleich auf. Beide Spitzenkandidaten überzeugen die Befragten mehrheitlich, aber nicht. Thomas Thonfeld, Nachrichtenredaktion.
1: In diesem Jahr sind nach Schätzungen des Robert-Koch-Instituts deutschlandweit bereits fast 10.000 Menschen wegen hoher Temperaturen gestorben. Das ist mehr als in jedem einzelnen Gesamtjahr seit 2016. Der Großteil der hitzebedingten Sterbefälle 2026 geht dem RKI zufolge auf die heißen Tage in der zweiten Junihälfte zurück, als es im Zuge einer Hitzewelle deutschlandweit vielerorts zu Temperaturen um 40 Grad kam.
2: Und jetzt in Kürze das Wichtigste aus dem Saarland und der Region. Erneut Brandalarm in Neunkirchen. Binnen 24 Stunden brannten diesmal auf einem Parkplatz 2 Autos, darunter ein Elektrofahrzeug. Die Feuerwehr verhinderte Schlimmeres, verletzt wurde niemand. Dann fegte ein plötzlicher Sturm mit kräftigen Böen durchs Land, ließ Bäume kippen und zwang Händler auf dem Wochenmarkt in Lebach zum Sichern ihrer Stände. Größere Schäden oder Verletzte sind bislang nicht bekannt. Zuletzt bittet die Polizei um Mithilfe bei der Suche nach der 14-jährigen Joana Wagner aus Saarlouis, die seit Tagen vermisst wird. Ausführliches dazu gleich um 9:30.
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5: Im Saarland ist es heute Mittag meist sonnig bis locker bewölkt bei rund 30 Grad. Nur vereinzelt ziehen mal ein paar Wolken durch, aber es bleibt trocken. Später am Nachmittag sind dann vielerorts mehr Wolken unterwegs, stellenweise ist es auch richtig bedeckt. Die Temperaturen liegen so bei 29 bis 31 Grad. Gegen Abend geht's runter auf ungefähr 21 Grad und die Wolken lockern nur langsam auf. In der Nacht bleibt es überwiegend bewölkt, die Tiefstwerte liegen bei etwa 17 Grad und Regen ist eigentlich kaum ein Thema.
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5: Aktueller Blick auf die Straßen im Saarland. L114 von Fuhrpach in Richtung A8, Neunkirchen-Kohlhof. Zwischen Fuhrpach und A8, Neunkirchen-Kohlhof, wegen Löscharbeiten halbseitig gesperrt. Wir wünschen euch eine gute Fahrt.
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5: Ich bin Lena Voss. Hi.

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1: Im Raum Bexbach hat es am Mittwoch einen großen Einsatz von Polizei und Rettungskräften gegeben. Zwei Anwohner haben gegen 9:30 über einem Wald bei Oberbexbach einen Gleitschirm gesehen, der scheinbar unkontrolliert Richtung Boden getrudelt ist. Die beiden haben sofort die Polizei gerufen. Die Einsatzkräfte konnten zunächst nicht ausschließen, dass jemand abgestürzt ist. Deshalb haben Polizei, Bundespolizei und das Deutsche Rote Kreuz stundenlang gesucht. Zuerst hat ein Rettungshubschrauber das Gebiet überflogen, aber ohne Ergebnisse. Danach sind auch Drohnen und Spürhunde zum Einsatz gekommen. 5 Polizeikommandos, 3 Hundestaffeln sowie mehrere Teams mit Suchhunden waren beteiligt. Die Suche hat sich auf die Wälder rund um Hangard, Frankenholz, Münchwies und Oberbexbach konzentriert. Trotzdem gab es keinen Hinweis auf eine Absturzstelle und auch keine Hinweise auf verletzte oder vermisste Personen. Am späten Nachmittag ist die Suche dann eingestellt worden. Die Polizei bittet trotzdem alle, die etwas gesehen haben, sich bei der Polizeiinspektion Homburg unter 06841 1060 zu melden.
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0: mit Andreas Klein. Hallo. Die Polizei hat im Mordfall der getöteten 29-jährigen Studentin aus Trier zwei Verdächtige festgenommen. Einer der Einsätze fand am Donnerstag in Völklingen statt. Ein 35 Jahre alter Mann steht im Verdacht, die junge Frau aus Habgier getötet zu haben. Zeitgleich haben die Ermittler auch eine Frau festgenommen. Welche Rolle sie spielt, ist noch unklar. Die Ermittler halten sich mit weiteren Details vorerst zurück. Sie wollen die laufenden Untersuchungen nicht gefährden. Der Fall hat in der Region für großes Entsetzen gesorgt. Die Polizei arbeitet mit Hochdruck an der Aufklärung. In Neunkirchen hat es erneut gebrannt. Nur einen Tag nach dem großen Feuer in Wellesweiler rückte die Feuerwehr am Donnerstagmorgen wieder aus. Auf einem Park-and-Ride-Platz im Stadtteil Kohlhof haben zwei Autos gebrannt. Die Einsatzkräfte konnten das Feuer schnell löschen und Schlimmeres verhindern. Besonders gefährlich war der Brand, weil eines der Fahrzeuge ein Elektroauto war. Die Hochvoltbatterie blieb zum Glück unversehrt. Die Limbacher Straße war zeitweise gesperrt. Verletzt wurde niemand. Warum der Brand ausgebrochen ist, klärt jetzt die Polizei. Starke Windböen haben am Donnerstag im Saarland für zahlreiche Einsätze gesorgt. In mehreren Regionen sind Bäume umgestürzt und Äste abgebrochen. Auf dem Wochenmarkt in Lebach hat der Wind sogar Kleidungsstücke und Waren von den Ständen geweht. Die Händler mussten ihre Auslagen sichern. Verletzte gab es bisher nicht. Die Polizei warnt vor herabfallenden Ästen und rät dazu, lose Gegenstände draußen zu sichern. Diese Sturmfront ist inzwischen abgezogen. Am Abend soll wieder die Sonne scheinen. In Saarlouis wird die 14-jährige Joana Wagner vermisst. Das Mädchen ist seit Samstagabend verschwunden. Zuletzt wurde sie in ihrer Wohngruppe in Saarlouis gesehen. Joana ist 1,60 Meter groß, hat lange braune Haare, braune Augen, trägt ein Bauchnabelpiercing und eine Zahnspange. Die Polizei bittet um Hinweise aus der Bevölkerung. Soweit das Neueste aus der Region. Für den Moment. Weitere Nachrichten findet ihr auf blaulichtreport-saarland.de.
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3: Im Saarland ist es heute Mittag meist sonnig bis locker bewölkt bei rund 30 Grad. Nur vereinzelt ziehen mal ein paar Wolken durch, aber es bleibt trocken. Später am Nachmittag sind dann vielerorts mehr Wolken unterwegs, stellenweise ist es auch richtig bedeckt. Die Temperaturen liegen so bei 29 bis 31 Grad. Gegen Abend geht's runter auf ungefähr 21 Grad und die Wolken lockern nur langsam auf. In der Nacht bleibt es überwiegend bewölkt, die Tiefstwerte liegen bei etwa 17 Grad und Regen ist eigentlich kaum ein Thema.
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3: Wegen Löscharbeiten halbseitig gesperrt. Und L145 zwischen Limbach und Neipel sind in beiden Richtungen umgestürzte Bäume. Kommt gut an.
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3: Hey Saarland, hier ist euer City Radio am Nachmittag mit mir. Ich bin Lena Voss.
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0: Ich bin David Riemer. In Südeuropa kämpfen Feuerwehrkräfte weiter gegen sich ausbreitende Waldbrände, die von Trockenheit und Wind angefacht werden. Dazu kommt große Hitze. Während sich die Lage an Frankreichs Atlantikküste und in der Region um Spaniens Hauptstadt Madrid deutlich entspannt hat, rückten Einsatzkräfte auf Kreta und in der Türkei zu neuen Bränden aus.
1: Dichte Rauchschwaden der Waldbrände auf Kreta und in der Türkei ziehen kilometerweit über das Mittelmeer. Auf Kreta mussten mehr als 8000 Urlauber ihre Hotels und Ferienunterkünfte verlassen und in Sicherheit gebracht werden. Orkanartige Winde machen den Einsatz der Feuerwehr zum Kampf gegen die Naturgewalten. Erst zum Wochenende soll der Wind nachlassen. Der griechische Ministerpräsident Kyriakos Mitsotakis warnte im Fernsehen, es stehen uns schwierige Tage bevor. Aus Athen, Takis Zaphos.
0: In diesem Jahr sind in Deutschland nach Schätzungen des Robert-Koch-Instituts bereits fast 10.000 Menschen wegen hoher Temperaturen gestorben. Das geht aus einem aktuellen RKI-Bericht hervor. Das ist mehr als in jedem einzelnen Gesamtjahr seit 2016.
2: Mehr als 5.000 Hitzetote gab es laut RKI-Bericht allein in der zweiten Junihälfte. Da waren ja die Temperaturen teilweise auf bis zu 40 Grad gestiegen. Und in der letzten Berichtswoche vom 13. bis 19. Juli kamen nochmal fast 2000 dazu. Über die Hälfte aller Hitzetoten waren älter als 85. Bei den unter 65-Jährigen gab es dagegen nur 630 Hitzeopfer. Todesursache war meist eine Kombination aus Hitzeexplosion und bestehenden Vorerkrankungen, heißt es vom RKI. Thomas Thonfeld, Nachrichtenredaktion.
0: Testsiegel für Ärztinnen und Ärzte unterliegen strengen Anforderungen, sowohl in Bezug auf das zugrunde liegende Testverfahren als auch die Gestaltung der Testlogos. Das hat der Bundesgerichtshof in einem Urteil zu Ärztesiegeln der Zeitschrift Focus Gesundheit betont. Ob die Siegel in dem konkreten Fall irreführend waren, muss das Oberlandesgericht München demnach erneut prüfen. Erstmals seit Jahren macht die Deutsche Bahn mit ihrem Kerngeschäft wieder Gewinn. Hinzu kommt eine hohe Nachfrage. Rund 960 Millionen Bahnfahrten machten die Reisenden in den ersten 6 Monaten, teilte der Konzern mit. Das waren 1,8% mehr als im Vorjahreszeitraum.
3: Und jetzt in Kürze das Wichtigste aus dem Saarland und der Region. Im Mordfall der 29-jährigen Studentin aus Trier hat die Polizei nach 2 Wochen 2 Tatverdächtige im Saarland festgenommen. Ihre genaue Rolle bleibt noch unklar. In Neunkirchen sorgte erneut ein Brand für einen Feuerwehreinsatz. 2 Autos standen in Flammen. Schlimmeres konnte verhindert werden. Und schließlich zogen starke Windböen durch Saarland, brachten Bäume zu Fall und sorgten für etliche wetterbedingte Einsätze. Die Lage bleibt angespannt. Ausführliches dazu gleich um 9:30.
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6: Im Saarland ist es heute Nachmittag warm, so um die 30 Grad. Mal gibt's mehr Wolken, mal kommt die Sonne ein bisschen raus. Stellenweise fällt auch mal leichter Regen. In den nächsten Stunden bleibt es bis zum Abend meistens trocken, bei ungefähr 29 Grad. Die Wolken sind dabei oft überwiegend, teilweise auch richtig dicht. In der Nacht kühlt es dann auf etwa 17 Grad ab. Es bleibt vielerorts bedeckt und hier und da gibt's noch ein paar leichte Regenschauer.
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4: Mittag.
6: Hier ist euer City Radio und ich bin Lena Voss.

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2: In Neunkirchen hat es am Mittwochmittag einen Großbrand in einem Entsorgungsbetrieb im Stadtteil Wellesweiler gegeben. Das Feuer ist wegen der Trockenheit und der hohen Temperaturen schnell auf benachbarte Wiesen und Waldflächen übergesprungen. Dabei sind dichte Rauchschwaden entstanden, die noch kilometerweit zu sehen waren. 10 Wohnhäuser in der Nähe mussten vorsorglich geräumt werden. Die Bewohner sind in einer Notsammelstelle untergebracht worden. Ein Mitarbeiter der Entsorgungsfirma hat eine Rauchgasvergiftung erlitten und ist im Krankenhaus. Die Feuerwehr konnte verhindern, dass das Feuer auf weitere Wohnhäuser und Firmen übergreift. Im Moment dauern die Löscharbeiten noch an. Rund um die Brandstelle gibt es weiterhin Straßensperrungen. Wann der Bereich wieder frei ist, kann die Polizei noch nicht sagen. Die Polizei ermittelt auch zur Brandursache. Bislang ist noch nicht klar, wie das Feuer entstanden ist.
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0: mit Andreas Klein. Hallo. Die Polizei hat im Fall der getöteten Studentin aus Trier zwei Verdächtige festgenommen. Ein 35-jähriger Mann wurde in Völklingen festgenommen. Er steht im Verdacht, die 29-jährige aus Habgier getötet zu haben. Außerdem haben Ermittler eine weitere Person festgenommen, eine Frau. Die Polizei hält sich zu ihrer Rolle noch bedeckt. Die Ermittler sprechen von einem Durchbruch, wollen jedoch heute noch mehr Details bekannt geben. Die junge Frau war am 19. Juli als vermisst gemeldet worden. Wenig später entdeckten Einsatzkräfte sie tot in ihrer Wohnung in der Trierer Nordallee. Die Gerichtsmediziner haben ein Gewaltverbrechen bestätigt. Eine Sonderkommission ermittelt weiter. Die Unschuldsvermutung gilt für beide Festgenommenen. Zum Wetter. Sturmböen haben am Donnerstagmittag im Saarland für zahlreiche Einsätze gesorgt. In mehreren Orten sind Bäume umgestürzt, Äste blockierten Straßen. Niemand wurde verletzt. Auf dem Wochenmarkt in Lebach hat der Wind Stände und Waren durcheinander gewirbelt. Händler sammelten verstreute Ware wieder ein. Die Polizei empfiehlt, Gegenstände im Freien zu sichern, denn weitere Böen und Gewitter sind möglich. Autofahrer sollen besonders auf Landstraßen wachsam sein. Herabfallende Äste oder Bäume sind eine Gefahr. Bis heute Abend soll die Sturmfront abgezogen sein. Dann folgt Sonnenschein. Feueralarm in Neunkirchen. Am Donnerstagvormittag haben auf einem Park-and-Ride-Parkplatz zwei Autos gebrannt. Feuerwehr und Polizei waren mit etwa 30 Einsatzkräften vor Ort. Besonders gefährlich war ein brennendes Elektroauto. Einsatzkräfte konnten eine Ausbreitung des Feuers verhindern. Verletzt wurde niemand. Wie der Brand entstanden ist, klärt nun die Polizei. Von den gestrigen Großbränden sind viele noch alarmiert. Diesmal kam die Feuerwehr schnell gegen die Flammen an. Die Polizei sucht nach der 14-jährigen Joana Wagner aus Saarlouis. Sie wird seit Samstag vermisst. Die Jugendliche ist etwa 1,60 Meter groß, hat lange braune Haare, braune Augen und trägt eine Zahnspange sowie ein Bauchnabelpiercing. Zuletzt hat man sie mit Jeans, schwarzem Top und hellen Turnschuhen gesehen. Hinweise zum Aufenthaltsort nimmt die Polizei entgegen. Soweit das Neueste aus der Region für den Moment. Weitere Nachrichten findet ihr auf blaulichtreport-saarland.de.
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3: Im Saarland ist es heute Nachmittag, bleibt vielerorts bedeckt und hier und da gibt's noch ein paar leichte Regenschauer.
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3: Der aktuelle Blick auf die Straßen im Saarland. L145 zwischen Limbach und Neipel. In beiden Richtungen sind Bäume umgestürzt. Wir wünschen euch eine gute Fahrt.
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3: Eure gute Laune Stimme im Studio ist Lena Voss. Servus.

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1: Mit mir, Nico. Hi. Echtes Urlaubsgefühl mitten in Saarbrücken gibt's am Samstag am Staden. Von 15 bis 22 Uhr könnt ihr euch auf Beachclub-Vibes, entspannte Sounds, Cocktails und leckeres Streetfood direkt am Wasser freuen. Der Eintritt zu diesem Sommerhighlight ist komplett frei. Im Fahrgarten St. Eligius in Völklingen wird es am Freitag richtig rockig. Ab 19 Uhr bringt die Band Final Frontier legendäre Rock- und Pop-Songs der 80er Jahre live auf die Bühne. Schnappt euch eure Freunde und erlebt Kulthits von Toto, Journey und Bon Jovi bei freiem Eintritt und unter freiem Himmel. Viel Spaß euch!

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0: Ich bin David Riemer. In Südeuropa kämpfen Feuerwehrkräfte weiter gegen sich ausbreitende Waldbrände, die von Trockenheit und Wind angefacht werden. Dazu kommt große Hitze. Während sich die Lage an Frankreichs Atlantikküste und in der Region um Spaniens Hauptstadt Madrid deutlich entspannt hat, rückten Einsatzkräfte auf Kreta und in der Türkei zu neuen Bränden aus.
1: Besonders betroffen ist die auch bei Touristen beliebte Provinz Antalya. Dort kämpfen die Einsatzkräfte gegen drei verschiedene Waldbrände. Vor allem der starke Wind erschwert die Löscharbeiten. Touristen sind aber vorerst nicht in Gefahr. Auch in den nächsten Tagen soll es windig bleiben, zudem ist es heiß und trocken. Der Forstminister mahnte, die Bevölkerung müsse unter den Umständen besonders vorsichtig sein. Dem Minister zufolge entsteht ein Großteil der Brände nicht im Wald, sondern springt auf ihn über. Miriam Schmidt, Istanbul.
0: Das Leben in Deutschland hat sich im Juli wieder stärker verteuert. Die Verbraucherpreise lagen um 2,8% über dem Niveau des Vorjahresmonats. Das zeigen erste Schätzungen des Statistischen Bundesamts. Im Mai und im Juni hatte die Senkung der Energiesteuer noch dafür gesorgt, dass die Inflationsrate auf 2,3% gesunken ist.
2: Der Tankrabatt ist ausgelaufen. Der Iran-Krieg treibt die Preise an den Ölmärkten aber weiterhin nach oben. Entsprechend müssen Autofahrer an der Tankstelle wieder tiefer in die Tasche greifen. Und auch die Lebensmittelpreise sind im Juli leicht angestiegen. Für Dienstleistungen wie Restaurantbesuche oder Reisen mussten die Menschen fast 3% mehr ausgeben, ähnlich wie in den vorangegangenen Monaten. Besserung ist laut den Experten nicht in Sicht. Deswegen gehen sie davon aus, dass die Europäische Zentralbank den Leitzins zum zweiten Mal in diesem Jahr anheben wird, um so die Inflation einzudämmen. Fiona Reinhardt, Nachrichtenredaktion.
0: Nach dem CDU-internen Streit um die Kabinettsumbildung droht Bundeskanzler Merz neuer Ärger. Die Ministerpräsidenten von Sachsen, Sachsen-Anhalt und Thüringen lehnen die geplante Abschaffung der Rente nach 45 Beitragsjahren ab. Sie fordern die besonderen Realitäten. Betreuungsplätze

0: Plätze werde es voraussichtlich trotzdem für fast alle Kinder geben, notfalls mit größeren Gruppen oder anderen Übergangslösungen.
1: Und jetzt in Kürze das Wichtigste aus dem Saarland und der Region. Im Fall der getöteten Trierer Studentin hat die Polizei 2 Tatverdächtige in Saarland festgenommen. Ihre Rolle bleibt noch unklar und die Ermittlungen laufen auf Hochtouren. In Neunkirchen verhinderten Feuerwehrkräfte durch schnelles Eingreifen einen größeren Fahrzeugbrand auf einem Park-and-Ride-Parkplatz. Verletzt wurde niemand. Kräftige Windböen sorgten regional für umgestürzte Bäume und beschädigte Marktstände. Die Einsatzkräfte bleiben angespannt. Ausführliches dazu gleich um 9:30.
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4: Im Saarland liegen die Temperaturen am Nachmittag bei rund 28 Grad. Oft unter einer dichten Wolkendecke, stellenweise mit leichtem Regen. Die Luft ist sommerlich warm. Die Wolken sind meist kompakt, nur hier und da gibt's mal ein paar Lücken. In den nächsten Stunden bleibt es vielerorts wolkig bis bedeckt. Zwischendurch fällt vor allem rund um Merzig, Saarlouis und St. Wendel immer wieder mal leichter Regen. Heute Abend kühlt's in vielen Orten auf etwa 20 Grad ab und in der Nacht geht's weiter runter Richtung 15 Grad. Die dichten Wolken bleiben dabei.
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4: Der aktuelle Blick auf die Straßen im Saarland. L108 von Fechingen in Richtung St. Ingbert besteht zwischen Abzweig nach Heckendalheim und L108 Gefahr durch Hindernisse auf der Fahrbahn. Ein Ast. Die empfohlene Umleitung ist Richtung St. Ingbert über Ensheim. Wir wünschen euch eine gute Fahrt.
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4: Auf geht's in eine neue Stunde mit mir, Lena Voss.

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1: In Wallhalben hat es am Dienstagabend einen schweren Unfall gegeben. Eine Autofahrerin ist am Ortseingang mit ihrem Wagen von der Straße abgekommen. Sie hat die Kontrolle verloren und ist in den Wellnessbereich eines Hotels gefahren. Zum Glück hat niemand im Hotel oder im Auto Verletzungen erlitten. Die Polizei sagt, die Fahrerin war auf der Landstraße 469 aus Richtung Knopp unterwegs. Sie soll zu schnell gewesen sein. Der Aufprall hat einen erheblichen Schaden verursacht. Am Hotel wird der Schaden auf etwa 350.000 Euro geschätzt. Das Auto der Frau ist ein wirtschaftlicher Totalschaden. Es sind rund 20.000 Euro Schaden am Fahrzeug. Die Polizei hat bei der Unfallaufnahme Alkoholgeruch bei der 36-jährigen Fahrerin festgestellt. Ein Urintest ergab Hinweise auf Drogenkonsum. Die Frau musste eine Blutprobe abgeben und ihren Führerschein abgeben. Die Ermittlungen laufen weiter. Die Polizei will klären, ob und wie stark Alkohol oder Drogen den Unfall beeinflusst haben.
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0: mit Andreas Klein. Hallo.
1: Im Fall der getöteten 29-jährigen Studentin aus Trier gibt es einen Durchbruch. Zwei Wochen nach dem Gewaltverbrechen hat die Polizei im Saarland zwei Verdächtige festgenommen. Einen Mann in Völklingen und eine Frau an einem weiteren Ort. Die genaue Rolle der Frau ist noch unklar. Die Ermittler gehen davon aus, dass Habgier ein Motiv für die Tat sein könnte. Weitere Details will die Polizei heute im Laufe des Tages bekannt geben. Die Ermittlungen laufen weiter. Für beide Festgenommenen gilt die Unschuldsvermutung. Der Fall hat in der Region für große Bestürzung gesorgt. Noch eine Vermisstenmeldung aus Saar Louis. Die Polizei sucht nach der 14-jährigen Joanna Wagner. Das Mädchen wird seit mehreren Tagen vermisst. Zuletzt hat man sie am Samstagabend in ihrer Wohngruppe gesehen. Joanna könnte sich in Saar Louis, Dillingen oder Saarbrücken aufhalten. Sie ist etwa 1,60 Meter groß, hat lange braune Haare und trägt eine Zahnspange sowie ein Bauchnabelpiercing. Hinweise bitte an die Polizei. Jetzt zum Wetter. Starke Windböen haben im Saarland für zahlreiche Feuerwehreinsätze gesorgt. In vielen Orten sind Bäume umgestürzt und Äste abgebrochen. Verletzte hat es nach aktuellen Informationen nicht gegeben. Auch Händler auf dem Wochenmarkt in Lebach mussten ihre Stände gegen den Wind sichern. Autofahrer sollten besonders auf Landstraßen vorsichtig sein. Die Wetterlage bleibt gespannt. Örtlich kann es zu weiteren Sturmböen kommen. Heute Abend ist aber wieder Sonnenschein in Sicht. Noch eine Brandmeldung aus Neunkirchen. Dort sind am Donnerstagmorgen auf einem Park-and-Ride-Parkplatz zwei Autos in Flammen aufgegangen, darunter auch ein Elektroauto. Die Feuerwehr war mit rund 30 Einsatzkräften vor Ort und konnte Schlimmeres verhindern. Die Limbacher Straße war zeitweise gesperrt, es gab Verkehrsbehinderungen. Verletzt wurde niemand. Die Polizei ermittelt noch zur Brandursache. Soweit das Neueste aus der Region für den Moment. Weitere Nachrichten findet ihr auf blaulichtreport-saarland.de.

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2: Im Saarland liegen die Temperaturen am Nachmittag bei rund 28 Grad. Oft unter einer dichten Wolkendecke, stellenweise mit leichtem Regen. Die Luft ist sommerlich warm. Die Wolken sind meist kompakt, nur hier und da gibt's mal ein paar Lücken. In den nächsten Stunden bleibt es vielerorts wolkig bis bedeckt. Zwischendurch fällt vor allem rund um Merzig, Saarlouis und St. Wendel immer wieder mal leichter Regen. Heute Abend kühlt's in vielen Orten auf etwa 20 Grad ab und in der Nacht geht's weiter runter Richtung 15 Grad. Die dichten Wolken bleiben dabei.
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2: Der aktuelle Blick auf die Straßen im Saarland. Ihr habt auf der A8 von Neunkirchen in Richtung Saarlouis zwischen Neunkirchen-Wellesweiler und Neunkirchen-Versbiesen Gefahr durch Gegenstände auf der Fahrbahn. Und in beiden Richtungen zwischen Abzweig nach Altland und Lockweiler besteht Gefahr durch einen umgestürzten Baum.

0: 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Fellnase sucht zu Hause.
1: Die Staffordshire-Mixhündin Nina wurde 2012 geboren und sucht über das Tierheim Saarbrücken eine Pflegestelle auf Lebenszeit. Sie ist eine ruhige und freundliche Seniorin, die gemütliche Spaziergänge sehr genießt. Da Nina wegen einer chronischen Erkrankung dauerhaft Medikamente braucht, übernimmt der Tierschutzverein alle ärztlichen Kosten. Gesucht wird ein ruhiges Zuhause ohne Kinder oder andere Tiere bei Menschen, die viel Zeit, Geduld und ein großes Herz für eine betagte Lady haben. Fotos und mehr findet ihr im Web.

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0: Ich bin David Riemer. Der Juli ist in Deutschland ungewöhnlich warm ausgefallen. Nach vorläufigen Angaben des Deutschen Wetterdienstes lag die Durchschnittstemperatur bei 19,7 Grad. Das sind 2,8 Grad mehr als im langjährigen Mittel der Jahre 1961 bis 1990. Gleichzeitig war der Juli der fünfte zu trockene Monat in Folge. Besonders in Hessen und NRW war es so trocken wie noch nie in einem Juli seit Beginn der Messungen. Die Folge etwa erhöhte Waldbrandgefahr. In Südeuropa kämpfen Feuerwehrkräfte weiter gegen sich ausbreitende Waldbrände, die von Trockenheit und Wind angefacht werden. Dazu kommt große Hitze. Inzwischen muss die Feuerwehr auch in der Türkei und auf Kreta neue Brände löschen. An Frankreichs Atlantikküste hat sich die Lage deutlich entspannt.
1: Aufatmen in Westfrankreich. Die Einsatzkräfte halten den riesigen Waldbrand bei Bordeaux weiter in Schach. Die Temperaturen gehen runter. Zehntausende Menschen, die ihr Zuhause vorsichtshalber verlassen mussten, können nun wieder heimkehren. Doch nicht überall wendet sich die Lage zum Guten. Auch an etlichen anderen Orten in Frankreich sind Waldbrände ausgebrochen. Noch deutlich weiter südlich von Bordeaux, in Brignoles etwa, haben auch Superstar George Clooney und seine Familie ihr Haus aus Sicherheitsgründen geräumt. Aus Bordeaux, Rache Sommer.
0: Das Vertrauen der Bürgerinnen und Bürger in den Staat ist nach einer neuen Umfrage auf einen Tiefstand gesunken. Das zeigt eine Bürgerbefragung im Auftrag des Beamtenbundes DBB. 79% der Befragten meinen, der Staat sei angesichts der Fülle seiner Aufgaben und Probleme überfordert.
2: Besonders mit Blick auf die soziale Absicherung und die Rente halten viele Menschen den Staat für überfordert. Fast jeder Fünfte hat aber auch wenig Vertrauen in den Staat, wenn es um Steuern und Finanzen geht. Ausnahme ist die Asyl- und Flüchtlingspolitik. Hier hat das Vertrauen deutlich zugenommen. Experten gehen davon aus, dass die wechselnden Regierungen und die Unzufriedenheit mit der Merz-Regierung Grund für den Vertrauensverlust sind. Deswegen brauche es jetzt dringend Reformen.

0: die sich positiv auf das Leben der Menschen auswirken, etwa bei der Rente, der Wirtschaft, der Arbeitsplatzsicherheit und der Sanierung von Straßen und Schienen. Fiona Reinhardt, Nachrichtenredaktion.
1: Mehr als 1500 Migranten sind innerhalb einer Woche überwiegend schwimmend in die spanische Nordafrika-Exklave Ceuta gelangt. Allein in den vergangenen Stunden erreichten erneut hunderte Menschen das Gebiet. Der Regionalpräsident fordert deshalb von der Regierung in Madrid, den Notstand auszurufen und das Militär an der Grenze zwischen Marokko und Ceuta einzusetzen.
2: Und jetzt in Kürze das Wichtigste aus dem Saarland und der Region. In Niederbexbach forderte ein großflächiger Vegetationsbrand zahlreiche Einsatzkräfte, die bei Hitze und Wind eine weitere Ausdehnung der Flammen verhindern konnten. Verletzt wurde niemand, doch die Ermittlungen zur Brandursache laufen. Nach dem tödlichen Angriff auf eine Studentin in Trier nahm die Polizei zwei Verdächtige fest, gegen die nun Haftbefehl wegen gemeinschaftlichen Mordes erlassen wurde. Und wieder Aufregung in Neunkirchen. Ein brennender PKW griff auf ein Elektroauto über, konnte jedoch dank schnellem Eingreifen der Feuerwehr zeitnah gelöscht werden. Ausführliches dazu gleich um halb.
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4: Lokal fällt gerade ein bisschen Regen. Die Wolken sind oft ziemlich dicht, aber zwischendurch lockert's auch mal etwas auf. In den nächsten Stunden bleibt's meistens trocken. Gegen Abend liegen die Temperaturen überall so bei 27 Grad. In der Nacht kühlt's dann auf etwa 15 bis 17 Grad ab und es bleibt überwiegend bewölkt. Morgen Vormittag geht's vielerorts grau los mit einzelnen Schauern. Ab Mittag wird's dann wieder wärmer mit deutlich über 20 Grad.
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4: Der aktuelle Blick auf die Straßen im Saarland. A8 von Saarlouis in Richtung Neunkirchen besteht zwischen Saarlouis-Steinrausch und Nalbach Gefahr durch Gegenstände auf der Fahrbahn. Und zwischen Abzweig nach Altland und Lockweiler besteht in beiden Richtungen Gefahr durch einen umgestürzten Baum. Kommt gut an!
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4: Mit Lena Voss, hallo!

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1: In Wallhalben hat es am Dienstagabend einen schweren Unfall am Ortseingang gegeben. Eine 36 Jahre alte Autofahrerin ist dort mit ihrem Wagen von der Straße abgekommen. Sie fuhr in Richtung Wallhalben auf der L469 und prallte direkt in den Wellnessbereich eines Hotels. Zum Glück war zu diesem Zeitpunkt niemand im Wellnessbereich. Es wurde also niemand verletzt, auch die Fahrerin nicht. Die Polizei vermutet, dass die Frau zu schnell gefahren ist. Bei der Unfallaufnahme haben die Beamten außerdem starken Alkoholgeruch bei der Fahrerin bemerkt. Ein Urintest zeigte auch Hinweise auf Drogenkonsum. Die Frau musste eine Blutprobe abgeben und die Polizei hat ihren Führerschein sichergestellt. Der Sachschaden ist hoch. Am Hotelgebäude sind laut ersten Schätzungen rund 350.000 Euro Schaden entstanden. Das Auto der Frau ist ein Totalschaden. Die Polizei ermittelt nun weiter, ob Alkohol und Drogen den Unfall mitverursacht haben.

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0: mit Andreas Klein. Hallo. Bei Bexbach hat es gestern am Nachmittag einen großen Vegetationsbrand gegeben. Auf einem Feld bei Niederbexbach griff das Feuer rasch um sich. Eine weithin sichtbare Rauchsäule war zu sehen. Viele Feuerwehrleute aus mehreren Gemeinden haben die Flammen bekämpft. Die extreme Trockenheit und kräftiger Wind haben den Einsatz erschwert. Bauern aus der Region brachten sich mit Traktoren und Wasserfässern ein. So konnten sie den Brand mit Schneisen und zusätzlichem Löschwasser eindämmen. Die Einsatzkräfte haben das Feuer schließlich unter Kontrolle gebracht. Noch danach blieben Feuerwehrleute vor Ort, um Glutnester zu überwachen. Menschen wurden nicht verletzt, auch Wohnhäuser blieben verschont. Ein landwirtschaftlicher Anhänger wurde beschädigt. Rund 5 Hektar Fläche sind verbrannt. Die Ursache ist noch ungeklärt, Ermittlungen laufen. Ein Durchbruch bei den Ermittlungen zum Mordfall in Trier. 2 Wochen nach dem Tod einer 29-jährigen Studentin haben Polizisten einen 35-jährigen Mann aus dem Saarland und eine 25-jährige Frau aus Trier festgenommen. Gegen beide gibt es Haftbefehle wegen Mordverdachts aus Habgier. Die Studentin war mit mehreren Stichwunden in ihrer Wohnung gefunden worden. Die beiden Verdächtigen haben das spätere Opfer erst kurz vor der Tat kennengelernt. Die Ermittler vermuten, dass sie die Bankkarten der Frau stehlen wollten. Der Mann soll die Studentin getötet und eine Bankkarte mitgenommen haben. Die Frau hat einen Tag später Geld am Automaten abgehoben. Beide sitzen jetzt in Untersuchungshaft. Die Ermittlungen laufen weiter. Für beide gilt die Unschuldsvermutung. Starker Wind hat am Donnerstagmittag vielerorts in Saarland für Probleme gesorgt. Umgestürzte Bäume und abgebrochene Äste wurden aus mehreren Regionen gemeldet. Auch in Lebach blies der Wind Waren über den Wochenmarkt. Die Feuerwehren hatten mehrere wetterbedingte Einsätze. Verletzt wurde dabei niemand. Die Behörden empfehlen weiterhin Vorsicht, etwa durch das Sichern loser Gegenstände. Autofahrer sollen besonders auf Landstraßen auf Äste und Bäume achten. Die Sturmfront ist inzwischen abgezogen. Für heute Abend ist wieder sonniges Wetter gemeldet. In Neunkirchen gab es am Donnerstag gleich den nächsten Feuerwehreinsatz. Auf dem Park-and-Ride-Parkplatz in Stadtteil Kohlhof haben 2 Autos gebrannt. Ein PKW das neueste aus der Region für den Moment. Weitere Nachrichten findet ihr auf blaulichtreport-saarland.de.
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3: Im Saarland ist es heute Nachmittag meistens bewölkt, stellenweise auch leicht regnerisch, bei ungefähr 28 Grad. Lokal fällt gerade ein bisschen Regen. Die Wolken sind oft ziemlich dicht, aber zwischendurch lockert's auch mal etwas auf. In den nächsten Stunden bleibt's meistens trocken. Gegen Abend liegen die Temperaturen überall so bei 27 Grad. In der Nacht kühlt's dann auf etwa 15 bis 17 Grad ab und es bleibt überwiegend bewölkt. Morgen Vormittag geht's vielerorts grau los mit einzelnen Schauern. Ab Mittag wird's dann wieder wärmer mit deutlich über 20 Grad.
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3: Der aktuelle Blick auf die Straßen im Saarland. Auf A8 von Luxemburg in Richtung Saarlouis in Höhe Perlborg besteht Gefahr durch einen defekten PKW. Auf A8 von Neunkirchen in Richtung Saarlouis zwischen Elversberg und Dreieck Friedrichsthal besteht Gefahr, Unfall auf dem Standstreifen. Auf A8 von Saarlouis in Richtung Neunkirchen zwischen Saarlouis-Steinrausch und Nalbach besteht Gefahr durch Gegenstände auf der Fahrbahn. Und auf L158 von Mettlach in Richtung Stausee-Losheim in Höhe L374 besteht Gefahr durch eine ungesicherte Unfallstelle. Kommt gut an!
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3: Da geht's auf eurem Cityradio mit mir, Lena Voss. Und das sind die besten Hits der Stadt. 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

0: Deutschland hat sich im Juli wieder stärker verteuert. Die Verbraucherpreise lagen um 2,8% über dem Niveau des Vorjahresmonats. Das zeigen erste Schätzungen des Statistischen Bundesamts. Im Mai und im Juni hatte die Senkung der Energiesteuer noch dafür gesorgt, dass die Inflationsrate auf 2,3% gesunken ist.
1: Der Tankrabatt ist ausgelaufen. Der Iran-Krieg treibt die Preise an den Ölmärkten aber weiterhin nach oben. Entsprechend müssen Autofahrer an der Tankstelle wieder tiefer in die Tasche greifen. Und auch die Lebensmittelpreise sind im Juli leicht angestiegen. Für Dienstleistungen wie Restaurantbesuche oder Reisen mussten die Menschen fast 3% mehr ausgeben, ähnlich wie in den vorangegangenen Monaten. Besserung ist laut den Experten nicht in Sicht. Deswegen gehen sie davon aus, dass die Europäische Zentralbank den Leitzins zum zweiten Mal in diesem Jahr anheben wird, um so die Inflation einzudämmen. Fiona Reinhardt, Nachrichtenredaktion.
0: Nach dem CDU-internen Streit um die Kabinettsumbildung droht Bundeskanzler Merz neuer Ärger. Die Ministerpräsidenten von Sachsen-Anhalt und Thüringen lehnen die geplante Abschaffung der Rente nach 45 Beitragsjahren ab. Sie fordern einen IW-Sprecher. Betreuungsplätze werde es voraussichtlich trotzdem für fast alle Kinder geben, notfalls mit größeren Gruppen oder anderen Übergangslösungen.
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4: Im Saarland ist es heute Nachmittag meistens bewölkt, stellenweise auch leicht regnerisch, bei ungefähr 28 Grad. Lokal fällt gerade ein bisschen Regen. Die Wolken sind oft ziemlich dicht, aber zwischendurch lockert's auch mal etwas auf. In den nächsten Stunden bleibt's meistens trocken. Gegen Abend liegen die Temperaturen überall so bei 27 Grad. In der Nacht kühlt's dann auf etwa 15 bis 17 Grad ab und es bleibt überwiegend bewölkt. Morgen Vormittag geht's vielerorts grau los mit einzelnen Schauern. Ab Mittag wird's dann wieder wärmer mit deutlich über 20 Grad.
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4: Der aktuelle Blick auf die Straßen im Saarland. A6 von Metz-Saarbrücken in Richtung Kaiserslautern. Einfahrt St. Ingbert West, Unfall, Gefahr. A8 von Neunkirchen in Richtung Karlsruhe in Höhe Einöd, Gefahr, Feuerwehreinsatz. L158 von Mettlach in Richtung Stausee-Losheim in Höhe L374 wird ein Unfall aufgenommen. Und L119 von St. Ingbert Ost in Richtung Homburg zwischen Limbach und Beden. Feuerwehreinsatz, gesperrt. Kommt gut an!
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4: Auf geht's in eine neue Stunde mit mir, Lena Voss.

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Ich bin David Riemer. Die Europäische Fußballunion UEFA droht der FIFA geschlossen mit einem Boykott der Weltmeisterschaften. Sollte der Weltverband seinen angekündigten Investorendeal umsetzen, werde keine UEFA-Nationalmannschaft mehr an FIFA-Wettbewerben teilnehmen. Das teilte der Verband nach einem Dringlichkeitstreffen mit. Die FIFA will mit dem Verkauf

0: eines vereinfachten Aufnahmeverfahrens kommen. Dieses Verfahren soll künftig hier nur noch für die gelten, die schon Wehrdienst geleistet haben. Alle anderen Wehrpflichtigen müssten normale Asylanträge stellen. Immerhin, wer schon jetzt in der EU ist, darf auch hier bleiben. Aus Brüssel, Dieter Ebeling.
1: Das Leben in Deutschland hat sich im Juli wieder stärker verteuert. Die Verbraucherpreise lagen um 2,8% über dem Niveau des Vorjahresmonats. Das zeigen erste Schätzungen des Statistischen Bundesamts. Im Mai und im Juni hatte die Senkung der Energiesteuer noch dafür gesorgt, dass die Inflationsrate auf 2,3% gesunken ist.
2: Der Tankrabatt ist ausgelaufen. Der Iran-Krieg treibt die Preise an den Ölmärkten aber weiterhin nach oben. Entsprechend müssen Autofahrer an der Tankstelle wieder tiefer in die Tasche greifen. Und auch die Lebensmittelpreise sind im Juli leicht angestiegen. Für Dienstleistungen wie Restaurantbesuche oder Reisen mussten die Menschen fast 3% mehr ausgeben, ähnlich wie in den vorangegangenen Monaten. Besserung ist laut den Experten nicht in Sicht. Deswegen gehen sie davon aus, dass die Europäische Zentralbank den Leitzins zum zweiten Mal in diesem Jahr anheben wird, um so die Inflation einzudämmen. Fiona Reinhardt, Nachrichtenredaktion.
1: Nach dem CDU-internen Streit um die Kabinettsumbildung droht Kanzler Merz neuer Ärger. Die Ministerpräsidenten von Sachsen, Sachsen-Anhalt und Thüringen lehnen die geplante Abschaffung der Rente nach 45 Beitragsjahren ab. Damit stellen sie sich gegen einen wichtigen Teil der geplanten Rentenreform der Bundesregierung.
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0: Ich bin David Riemer. Die Europäische Fußballunion UEFA droht der FIFA geschlossen mit einem Boykott der Weltmeisterschaften. Sollte der Weltverband seinen angekündigten Investorendeal umsetzen, werde keine UEFA-Nationalmannschaft mehr an FIFA-Wettbewerben teilnehmen, so der Verband nach einem Dringlichkeitstreffen. Die FIFA will mit dem Verkauf eines Teils ihrer kommerziellen Rechte Milliarden einnehmen. Auch der DFB stellt sich klar gegen die Pläne. Nach der Entschärfung des CDU-internen Konflikts um die Kabinettsumbildung droht Kanzler Merz neuer Ärger. Die drei Ostministerpräsidenten von Sachsen, Sachsen-Anhalt und Thüringen stellen sich gegen eine Abschaffung der abschlagsfreien Rente nach 45 Beitragsjahren und damit gegen einen wichtigen Baustein der geplanten Reform der Alterssicherung.
1: Wer 45 Jahre gearbeitet hat, hat genug eingezahlt, finden die drei CDU-Ministerpräsidenten Vogt, Schulze und Kretschmer. Und sie provozieren mit ihrer Forderung einen neuen Konflikt mit Kanzler Merz. Sie wollen, dass bei den Reformen auch die Lebensrealität der Menschen in Ostdeutschland mitgedacht wird. In den drei Ländern ist die gesetzliche Rente für die meisten die einzige Säule der Alterssicherung. Nur wenige sorgen mit Betriebsrenten oder privat vor. Die drei Ostländerchefs stehen auch unter Druck, weil die CDU in Umfragen hinter der AfD steht, vor allem in Sachsen-Anhalt, wo bald gewählt wird. Ursula Winkler, Nachrichtenredaktion.
0: In Südeuropa kämpfen Feuerwehrkräfte

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0: Wind angefacht werden. Dazu kommt große Hitze. Inzwischen muss die Feuerwehr auch in der Türkei und auf Kreta neue Brände löschen. An Frankreichs Atlantikküste hat sich die Lage deutlich entspannt.
1: Aufatmen in Westfrankreich. Die Einsatzkräfte halten den riesigen Waldbrand bei Bordeaux weiter in Schach. Die Temperaturen gehen runter. Zehntausende Menschen, die ihr Zuhause vorsichtshalber verlassen mussten, können nun wieder heimkehren. Doch nicht überall wendet sich die Lage zum Guten. Auch an etlichen anderen Orten in Frankreich sind Waldbrände ausgebrochen. Noch deutlich weiter südlich von Bordeaux, in Brignoles etwa, haben auch Superstar George Clooney und seine Familie ihr Haus aus Sicherheitsgründen geräumt. Aus Bordeaux, Rache Sommer.
0: Fast 4,5 Millionen Menschen aus der Ukraine haben bisher in der EU Schutz gefunden. Doch ukrainischen Männern soll nun die Flucht vor dem Krieg gegen Russland erschwert werden. Wehrfähige Ukrainer profitieren in Deutschland und anderen EU-Staaten künftig nicht mehr von vereinfachten Aufnahmeregeln.
2: Monatlich werden in der Ukraine bis zu 34.000 meist junge Männer rekrutiert. Und das von Russland angegriffene Land hat ein massives Problem mit mehr als 2 Millionen Fahnenflüchtigen. Die sollen künftig in der EU nicht mehr in den Genuss eines vereinfachten Aufnahmeverfahrens kommen. Dieses Verfahren soll künftig hier nur noch für die gelten, die schon Wehrdienst geleistet haben. Alle anderen Wehrpflichtigen müssten normale Asylanträge stellen. Immerhin, wer schon jetzt in der EU ist, darf auch hier bleiben. Aus Brüssel, Dieter Ebeling.
0: Mit so viel Gegenwehr hat FIFA-Boss Infantino nicht gerechnet. Die Europäische Fußballunion UEFA droht der FIFA geschlossen mit einem Boykott der Weltmeisterschaften. Sollte der Weltverband seinen angekündigten Investorendeal umsetzen, werde keine UEFA-Nationalmannschaft mehr an FIFA-Wettbewerben teilnehmen. Die FIFA will mit dem Verkauf eines Teils ihrer kommerziellen Rechte zusätzliche Milliarden einnehmen.
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0: bin Uli Reitinger. Die Europäische Fußballunion UEFA droht dem Weltverband FIFA geschlossen mit einem WM-Boykott, falls die FIFA den angekündigten Investorendeal durchzieht. Solange die Pläne weiter bestünden, werde keine europäische Nationalmannschaft an FIFA-Wettbewerben teilnehmen, erklärte der Verband nach einer Dringlichkeitssitzung.
1: Klare Ansage von der UEFA, eindeutiger geht's nicht, dadurch gerät FIFA-Boss Infantino gewaltig unter Druck. Denn eine Fußball-WM ohne Spanien, Frankreich, England oder auch Deutschland zum Beispiel eigentlich nicht vorstellbar. Die 55 Mitgliedsverbände, also auch der DFB, lehnen den Verkauf von Beteiligungsrechten an Weltmeisterschaften an private Investoren einstimmig ab. Die Drohung betrifft neben der Männer-WM 2030 auch die Frauen-WM im kommenden Sommer in Brasilien. David Riemer, Sportredaktion.
0: Nach der Entschärfung des CDU-internen Konflikts um die Kabinettsumbildung droht Bundeskanzler Merz neuer Ärger. Die drei Ostministerpräsidenten von Sachsen, Sachsen-Anhalt und Thüringen stellen sich gegen eine Abschaffung der abschlagsfreien Rente ab 45 Beitragsjahren und damit gegen einen wichtigen Baustein der geplanten Reform der Alterssicherung.
2: Wer 45 Jahre gearbeitet hat, hat genug eingezahlt, finden die drei CDU-Ministerpräsidenten Vogt, Schulze und Kretschmer. Und sie provozieren mit ihrer Forderung einen neuen Konflikt mit Kanzler Merz. Sie wollen, dass bei den Reformen auch die Lebensrealität der Menschen in Ostdeutschland mitgedacht wird. In den drei Ländern ist die gesetzliche Rente für die meisten die einzige Säule der Alterssicherung. Die drei Ostländerchefs stehen auch unter Druck, weil die CDU in Umfragen hinter der AfD steht, vor allem in Sachsen-Anhalt. Ursula Winkler, Nachrichtenredaktion.
0: Die Waldbrände im Süden der griechischen Insel Kreta wüten weiter. Nahe der Ortschaft Preveli ist ein neues Feuer ausgebrochen. Wegen der starken Rauchentwicklung brachte die Küstenwache rund 50 Menschen in Sicherheit. Eine Entspannung der Wetterlage wird erst ab morgen Abend erwartet. Die 40-Grad-Marke ist heute gleich an mehreren Orten in Deutschland geknackt worden. Den höchsten vorläufigen Wert meldete der Deutsche Wetterdienst mit 40,5 Grad aus Bernburg an der Saale in Sachsen-Anhalt. Dahinter folgten 40,4 Grad in Kitzingen in Bayern und 40,2 Grad im baden-württembergischen Ohlsbach. In den drei Bundesländern wurde ein neuer Hitzerekord für den Juli aufgestellt. Der bundesweite All-Time-Hitzerekord wurde allerdings nicht geknackt. Er liegt bei 41,8 Grad, gemessen in Möckern-Drewitz in Sachsen-Anhalt.
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0: Ich bin Uli Reitinger. Die Europäische Fußballunion UEFA droht der FIFA geschlossen mit einem Boykott der Weltmeisterschaften. Sollte der Weltverband seinen angekündigten Investorendeal umsetzen, werde keine europäische Nationalmannschaft mehr an FIFA-Wettbewerben teilnehmen, teilte die UEFA nach einer Dringlichkeitssitzung mit. Die 55 Mitgliedsverbände lehnen den Verkauf von Beteiligungsrechten an Weltmeisterschaften an private Investoren einstimmig ab. Die FIFA will mit dem Verkauf eines Teils ihrer kommerziellen Rechte Milliarden einnehmen. Bundeskanzler Merz droht neuer Ärger. Die drei Ostministerpräsidenten der CDU von Sachsen, Sachsen-Anhalt und Thüringen stellen sich gegen eine Abschaffung der abschlagsfreien Rente nach 45 Beitragsjahren und damit gegen einen wichtigen Baustein der geplanten Reform der Alterssicherung. Thüringens Ministerpräsident Mario Vogt sagte im ZDF:
1: Wir sind ja nicht dafür gewählt, in Berlin angenehm aufzufallen, sondern was für unsere Menschen hier zu erreichen. 8 Millionen Leute leben in Mitteldeutschland und die erwarten, dass die Lebenswirklichkeiten auch tatsächlich gesehen werden.
0: Mit Lebenswirklichkeiten meint Vogt, dass in Ostdeutschland die meisten im Alter nur auf die Basisrente angewiesen sind und nicht zusätzlich vorsorgen können. In Südeuropa kämpfen Feuerwehrkräfte weiter gegen sich ausbreitende Waldbrände, die von Trockenheit und Wind angefacht werden. Dazu kommt große Hitze. Während sich die Lage an Frankreichs Atlantikküste und in der Region um Spaniens Hauptstadt Madrid deutlich entspannte, rückten Einsatzkräfte auf Kreta und in der Türkei zu neuen Bränden aus.
2: Aufatmen in Westfrankreich. Die Einsatzkräfte halten den riesigen Waldbrand bei Bordeaux weiter in Schach. Die Temperaturen gehen runter. Zehntausende Menschen, die ihr Zuhause vorsichtshalber verlassen mussten, können nun wieder heimkehren. Doch nicht überall wendet sich die Lage zum Guten. Auch an etlichen anderen Orten in Frankreich sind Waldbrände ausgebrochen. Noch deutlich weiter südlich von Bordeaux, in Brignoles etwa, haben auch Superstar George Clooney und seine Familie ihr Haus aus Sicherheitsgründen geräumt. Aus Bordeaux, Rache Sommer.
0: Die 40-Grad-Marke ist an diesem Donnerstag gleich an mehreren Orten geknackt worden. Den höchsten Wert meldet der Deutsche Wetterdienst mit 40,5 Grad aus Bernburg an der Saale in Sachsen-Anhalt. Dahinter folgen 40,4 Grad im bayerischen Kitzingen und 40,2 Grad in Ulsbach in Baden-Württemberg. Damit wurde in den drei Bundesländern ein neuer Hitzerekord für den Juli aufgestellt.

0: bin Uli Reitinger. Nach der WM-Boykottdrohung der europäischen Verbände hat FIFA-Präsident Infantino den nächsten Rückschlag hinnehmen müssen. Auch der für Nord- und Mittelamerika sowie die Karibik zuständige Kontinentalverband CONCACAF lehnt die Investorenpläne ab. Damit positionieren sich auch die drei WM-Gastgeber USA, Mexiko und Kanada gegen Infantino, der den 211 Mitgliedsverbänden Einnahmen in vierfacher Höhe in Aussicht gestellt hatte. Das Leben in Deutschland hat sich im Juli wieder stärker verteuert. Die Verbraucherpreise lagen um 2,8% über dem Niveau des Vorjahresmonats. Das zeigen erste Schätzungen des Statistischen Bundesamts. Im Mai und Juni hatte die Senkung der Energiesteuer noch dafür gesorgt, dass die Inflationsrate auf 2,3% gesunken war.
1: Der Tankrabatt ist ausgelaufen. Der Iran-Krieg treibt die Preise an den Ölmärkten aber weiterhin nach oben. Entsprechend müssen Autofahrer an der Tankstelle wieder tiefer in die Tasche greifen. Und auch die Lebensmittelpreise sind im Juli leicht angestiegen. Besserung ist laut den Experten nicht in Sicht. Deswegen gehen sie davon aus, dass die Europäische Zentralbank den Leitzins zum zweiten Mal in diesem Jahr anheben wird, um so die Inflation einzudämmen. Fiona Reinhardt, Nachrichtenredaktion.
0: In diesem Jahr sind in Deutschland nach Schätzungen des Robert-Koch-Instituts bereits fast 10.000 Menschen wegen hoher Temperaturen gestorben. Im aktuellen RKI-Wochenbericht sind bis zum 19. Juli 9.800 hitzebedingte Todesfälle aufgelistet.
2: Mehr als 5.000 Hitzetote gab es laut RKI-Bericht allein in der zweiten Junihälfte. Da waren ja die Temperaturen teilweise auf bis zu 40 Grad gestiegen. Und in der letzten Berichtswoche vom 13. bis 19. Juli kamen nochmal fast 2.000 dazu. Über die Hälfte aller Hitzetoten waren älter als 85. Bei den unter 65-Jährigen gab es dagegen nur 630 Hitzeopfer. Todesursache war meist eine Kombination aus Hitzeexplosion und bestehenden Vorerkrankungen, heißt es vom RKI. Thomas Thonfeld, Nachrichtenredaktion.
0: Die Ankunft von mindestens 1500 Migranten innerhalb weniger Tage in der spanischen Nordafrika-Exklave Ceuta hat die dortigen Behörden in Alarmbereitschaft versetzt. Die Regionalregierung fordert den Einsatz des spanischen Militärs an der Grenze zu Marokko. Ministerpräsident Sanchez reist an diesem Freitag nach Ceuta. Die spanische Polizei entdeckte vorgestern und gestern die Leichen von 10 Menschen, die vermutlich versucht hatten, schwimmend nach Ceuta zu gelangen.
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0: bin Uli Reitinger. Nach der WM-Boykottdrohung der europäischen Verbände hat FIFA-Präsident Infantino den nächsten Rückschlag hinnehmen müssen. Auch der für Nord- und Mittelamerika sowie die Karibik zuständige Kontinentalverband CONCACAF lehnt die Investorenpläne ab. Damit positionieren sich auch die drei WM-Gastgeber USA, Mexiko und Kanada gegen Infantino, der den 211 Mitgliedsverbänden Einnahmen in vierfacher Höhe in Aussicht gestellt hatte. Das Leben in Deutschland hat sich im Juli wieder stärker verteuert. Die Verbraucherpreise lagen um 2,8% über dem Niveau des Vorjahresmonats. Das zeigen erste Schätzungen des Statistischen Bundesamts. Im Mai und Juni hatte die Senkung der Energiesteuer noch dafür gesorgt, dass die Inflationsrate auf 2,3% gesunken war.
1: Der Tankrabatt ist ausgelaufen. Der Iran-Krieg treibt die Preise an den Ölmärkten aber weiterhin nach oben. Entsprechend müssen Autofahrer an der Tankstelle wieder tiefer in die Tasche greifen. Und auch die Lebensmittelpreise sind im Juli leicht angestiegen. Besserung ist laut den Experten nicht in Sicht. Deswegen gehen sie davon aus, dass die Europäische Zentralbank den Leitzins zum zweiten Mal in diesem Jahr anheben wird, um so die Inflation einzudämmen. Fiona Reinhardt, Nachrichtenredaktion.
0: In diesem Jahr sind in Deutschland nach Schätzungen des Robert-Koch-Instituts bereits fast 10.000 Menschen wegen hoher Temperaturen gestorben. Im aktuellen RKI-Wochenbericht sind bis zum 19. Juli 9.800 hitzebedingte Todesfälle aufgelistet.
2: Mehr als 5.000 Hitzetote gab es laut RKI-Bericht allein in der zweiten Junihälfte. Da waren ja die Temperaturen teilweise auf bis zu 40 Grad gestiegen. Und in der letzten Berichtswoche vom 13. bis 19. Juli kamen nochmal fast 2.000 dazu. Über die Hälfte aller Hitzetoten waren älter als 85. Bei den unter 65-Jährigen gab es dagegen nur 630 Hitzeopfer. Todesursache war meist eine Kombination aus Hitzeexplosion und bestehenden Vorerkrankungen, heißt es vom RKI. Thomas Thonfeld, Nachrichtenredaktion.
0: Die Ankunft von mindestens 1500 Migranten innerhalb weniger Tage in der spanischen Nordafrika-Exklave Ceuta hat die dortigen Behörden in Alarmbereitschaft versetzt. Die Regionalregierung fordert den Einsatz des spanischen Militärs an der Grenze zu Marokko. Ministerpräsident Sanchez reist an diesem Freitag nach Ceuta. Die spanische Polizei entdeckte vorgestern und gestern die Leichen von 10 Menschen, die vermutlich versucht hatten, schwimmend nach Ceuta zu gelangen.